Es gibt Musik, die ist so voller Gänsehaut, dass für einen kurzen Moment sogar die Zeit stehen bleibt. 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Also, kurz Luft holen, Augen zu und genießen. 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Greta Van Fleet, Saw You Stand.

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0: So, Dalle, einen wunderschönen guten Morgen. Morgen. Es ist Dienstag, du hörst den Breakfast Club, alle wieder am Start.
1: Guten Morgen.
0: Und ich kann euch jetzt schon mal sagen, ich habe jetzt schon mal wieder Puls.
1: Ja? Wegen dem Krümelgate?
0: Ja, unter anderem unser Kollege Thomas Franke, nachdem er letzte Woche angeblich öffentlich denunziert wurde.
1: Wir haben ihm eine Intervention unterzogen. Mit Hörern zusammen haben alle versucht, auf ihn einzureden, dass er sein Hörnchen und Co. nicht so verkrümeln.
2: Ne? Einen Tag hat es funktioniert. Einen Tag.
0: Ja. Jetzt sieht es hier wieder aus, als wenn ich irgendwo in der Bäckerei hinten stehe. Aber gut, nee, darum geht's eigentlich nicht. Mich nerven diese Feuerwehrsirenen. Kennt ihr die?
2: Diese Luftschutzalarm-Dinger?
0: Ja, diese Dinger, die oben auf Dächern sind, wo früher halt Feuerwehr und auf andere Gefahren hingewiesen wurde, ging heute Morgen wieder los. Natürlich genau in dem Augenblick, als ich gerade das Haus verlassen wollte. Was passiert? Mein Sohn ist wach geworden. Mhm. Und Papa, wo willst du denn jetzt hin? Ich kann nicht mehr schlafen. Deswegen bin ich heute ein bisschen spät dran. Ich bin dafür, dass diese Dinge abgeschafft werden. Heutzutage, wo jeder irgendwie einen Pieper hat oder man Warnsignale auf Handy schicken kann, muss man denn so eine Dinger haben, die da morgens um 3 irgendwie in vollster Lautstärke, wir haben innerhalb von, im Umkreis von 50 Metern, haben wir 2 von diesen Dingern zu stehen. Oh, da drehst du durch.
1: Also sprich, es war wirklich ein Einsatz, es war jetzt kein Test oder irgendwas.
0: Nee, als ich losgefahren bin, kam mir dann auch eine Feuerwehr entgegen, die aber in eine komplett andere Richtung gefahren ist. Also wenn es in einer Umgebung, in der Nachbarschaft brennen würde, wenn da irgendwie so ein Feld ist, was irgendwie 500 Meter entfernt ist, dann könnte ich es ja alles nachvollziehen. Aber wenn der erstmal irgendwo quer durch die Stadt fährt und irgendwo anders hinfährt, weil da irgendwo gerade ein Unfall war oder weil da gerade irgendwie ein Baum brennt oder sowas, dann kann ich das nicht nachvollziehen.
1: Was mich bei der Sache immer wundert, es gibt ja auch bei mir hier auf dem Dorf so diese regelmäßigen Probealarme kein Mensch hört hin, weil man eh immer denkt, es ist ein Probealarm.
0: Ist ja Unterschied, der Probealarm, jedenfalls bei uns ist es so, der Probealarm geht nur einmal.
2: Immer sonntags.
0: Oh, genau, sonntags um 12. Und der richtige Alarm, da geht das Ding 3-mal hintereinander an. 3-mal. Und ich bin ja schon kurz davor, den Bürgermeister zu schreiben. Ehrlich, ich hab so einen Hals.
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1: Wenn jetzt Thomas Franke mit dem Hörnchen reinlaufen
0: würde. ehrlich mal.
2: Das wird aber.
0: Aber ich kann ja auch nicht der Einzige sein, denen sowas voll auf die Nerven geht, diese komischen Dinger. Und das, ich meine, überall oder oft wurden sie ja schon abgebaut wieder. Jetzt überlegt man, ob man sie wieder anbaut. Ich meine, wenn irgendwie, weiß ich nicht, die Welt untergeht oder so, ist ja vollkommen in Ordnung. Aber wie gesagt, alles ist zu Zeiten von, wir können irgendwelche Krisenalarmsignale aufs Handy schicken. Finde ich so eine Dinger echt wirklich altbackenmäßig.
1: Ignorierst du diese Handy-Dinger nicht auch einfach?
0: Ja, aber da
2: bimmelt ja auch so laut, du stehst ja auch senkrecht.
0: Ja, aber da stört es mich nicht, wenn auf einer Seite der Stadt die Leute einen Alarm kriegen, weil das interessiert mich nicht. Weißt du, was ich meine?
2: Stell dir vor, du kriegst beides gleichzeitig.
1: Die sind ja nicht nur dafür da, die Feuerwehr, die freiwillige Feuerwehr oder wen auch immer zu informieren, sondern soll ja theoretisch auch für die Bevölkerung da sein. Achtung, da passiert irgendwas Schlimmes, aber ich weiß ja eh nicht was.
0: Ja, wenn was passiert in meiner Umgebung, aber interessiert mich nicht, wenn irgendwas 20 Kilometer entfernt passiert.
1: Vor allem weißt du ja gar nicht, was passiert. Also was sollst du tun?
2: Irgendwas ist los.
0: Katze auf dem Baum, die Ding geht los und du stehst im Bett. Na gut, machen wir weiter mit Musik. Es ist Dienstag, du merkst, wir starten wieder gut rein in diese Sendung.

0: Wunderschönen guten Morgen, Star FM Maximum Rock im Radio. Morgen. Schön, dass du so früh schon mit dabei bist. Breakfast Club für dich am Start und ich bin sehr gespannt, in welche Richtung das jetzt abdriftet.
1: Ich auch.
2: Ich auch, weil heute wird ein Aufregerthema.
0: Absolut.
2: Glaube ich.
1: Chris ist wieder da und wir regen uns wieder auf.
2: Wuhu! Ja, ich bringe eigentlich mal die interessanten Themen hier wieder mal an den Start. Ich habe gestern einen Artikel gesehen. Da steht, Bub war müde, Vater lässt Sohn 7 Jahre einfach am Berg zurück. Und zwar war es der Fuji in Japan. Da ist ein Vater mit seinen 2 Kindern, ist den Berg hochgelaufen und irgendwann konnte der 7-Jährige nicht mehr. Und dann hat der Vater zu dem Kleinen gesagt, du pass mal auf, hier bleib mal sitzen, hier hast du ein bisschen was zu essen, hier hast du ein bisschen was zu trinken und ich gehe mit deinem Bruder mal den Berg hoch.
1: Wart mal hier
2: und zwar, wenn ich nach 8 Stunden nicht da bin, dann kannst du wieder zurückgehen.
1: Oh Gott.
2: Das waren die Aussagen. Jedenfalls wurde das Kind natürlich dann irgendwie gefunden und die Polizei wurde gerufen, der Vater wurde informiert, der war irgendwie schon geführte, 500, 600 Höhenmeter weiter weg. Der wurde dann geholt und ihm wurde dann das Kind übergeben und er wurde dann mit verwarnt, sagen wir mal so. Mhm. Und da habe ich mir so gedacht, das ist ja wirklich echt eine krasse Nummer. Bin erstmal gleich in die Kommentare geswitcht und da stand dann ein Kommentar, oberster Kommentar, was sehr, sehr viele Likes auch bekommen hat und da hat ein User geschrieben, mir fehlen die Worte, solche Menschen dürften keine Kinder haben, wenn man ein kleines Kind hat, dann macht man solche Wanderungen halt nicht mit. So, erstmal dazu stehen. Dieser Satz, solche Menschen dürften keine Kinder haben, hat sich aber dann in meinem Kopf so dermaßen eingeprägt, wo ich mir gedacht habe, ja, manche Menschen sollten keine Kinder haben, worauf man die Frage zurückführen könnte, sollte man manchen Menschen verbieten, Kinder zu kriegen?
0: Das haben wir gestern schon nach der Redaktionskonferenz untereinander durchgesprochen und ich dachte erst, was für ein Quatschthema, weil es gibt so ein Totschlagargument, das ist Selbstbestimmung. Und das Zweite ist, dass man Liebe, das ist immer noch das Wichtigste bei der Kindeserziehung ist, nicht messen kann. Und dann war aber, ich weiß nicht, ob irgendeiner von euch kam mit dem Punkt Adoption hoch, was für Richtlinien es, krasse Richtlinien es gibt, wenn du ein Kind adoptieren möchtest. Und dort funktioniert das ja anscheinend mit gewissen Richtlinien. Also gibt es nicht vielleicht eine Option, das in den Alltag auch zu integrieren? Mir fehlt zwar jegliche Vorstellung, wie, aber ich verstehe schon, wo das hinlaufen soll. Also ist ja nicht so, dass ich nicht auch manchmal Eltern sehe, wo ich denke, um Himmels Willen.
2: Da siehst du, da haben wir es doch schon. Weil wir hatten gestern in der Redaktionskonferenz so einen kleinen, zum Anfang, ich möchte nicht sagen Disput, aber weil ich dann gesagt habe, ich kann es absolut nachvollziehen, dass man manchen Leuten näher bringt, beziehungsweise, ist immer dieses Verbieten, immer Verbieten ist natürlich auch immer, ist immer Quatsch, weil was willst du den Leuten verbieten? Aber zumindest so dermaßen näher bringt oder das Leben schwer macht, ein Kind zu kriegen, weil Kindesverwahrlosung und Schutz des Kindeswohls, Prävention und Kinderarmut sind ja alles Themen und manchmal siehst du halt Kinder irgendwo reingeboren werden, die ja dafür überhaupt nichts können und du denkst dir so, ey, euch beiden Dullis hätte man einfach mal irgendwie verbieten sollen, dieses arme Kind zu kriegen, weil ihr habt euer eigenes Leben nicht mal im Griff und seid jetzt dafür verantwortlich für so ein Kind. Aber du hast natürlich recht, nur weil jemand den Anschein erwecken könnte, dass er das nicht hinkriegt, heißt es noch lange nicht, dass er das nicht schafft. Deswegen ist das eine Frage, die man wirklich.
1: Und Menschen entwickeln sich ja tendenziell auch, ne? Wenn jemand mit 20 überhaupt gar nicht in der Lage ist, irgendwie ein Kind zu haben, kann das ja mit 25 auch schon anders sein. Und auf der anderen Seite kann man mit 30 irgendwie ein cooler Typ sein und mit 40 auf einmal abgedriftet sein und dann auch irgendwie kein Kind mehr haben sollen. Also ich bin da auch sehr hin und her gerissen, was die Thematik angeht.
2: Ich wäre für die, also ich bin auch hin und her gerissen, aber. Und es klingt jetzt wirklich auch blöd, vielleicht. Ich würde die Diskussion dahingehend sehr unterstützen, wenn man sich darüber mal Gedanken macht, ob man da nicht irgendwie Voraussetzungen schafft. Also ich möchte jetzt hier kein China 2.0 haben, wo auf einmal eine Ein-Kind-Politik ist oder eine gar kein Kind-Politik. Aber wenn du als Vater Kinder siehst, die da irgendwo rumgammeln oder rumliegen und du weißt ganz genau, alles klar, bei euch herrscht auch nicht viel Liebe zu Hause, dann kann ich das echt krass nachvollziehen.
0: Es gibt ja vielleicht auch noch Wege außerhalb von einer gesetzlichen Pflichtnummer, weil da rutscht man einfach ganz schnell in die Diskriminierung ab. Aber vielleicht muss es ein breiteres Angebot an freiwilligen Kursen geben oder was weiß ich, vielleicht gibt es in die Richtung Aufklärarbeiten, Vielleicht muss man da ein bisschen noch mehr nach vorne arbeiten. Weiß ich nicht, vielleicht hat ja noch jemand eine Idee.
2: 0800 0303 666. Sollten alle Kinder kriegen dürfen oder sollte man da Beschränkungen machen? Sollte es Voraussetzungen geben? Deine Meinung jetzt mal schnell her zu uns.

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1: Guten Morgen.
2: Morgen.
1: Wunderschönen guten Morgen. Flora, wir müssen hier erstmal ein Fenster aufmachen. Das ist warm hier drinnen ohne Ende.
2: Aber die ganze Nacht war die Klimaanlage an.
1: Ehrlich?
2: Ja.
1: Hat mir überhaupt nicht gemerkt.
3: Wir werden heute ein Meeting haben zum Thema Strom sparen. Da warne ich euch schon mal vor.
2: Nein.
1: Es ist so warm, weil es ist halt immer noch Sommer und du kannst dich in den Sommer appen. Ja? App dich in den Sommer, hol dir die StarFM-App und spiel eine Runde Flatterhund und gewinne richtig coole Sachen.
3: Wir schicken dich in dieser Woche zu einer legendären Band, nachdem wir dich schon zu ganz vielen legendären Bands geschickt haben. Und ich muss drum rumreden, weil ich gerade in der Sekunde vergessen habe.
2: The Prodigy.
3: Danke für die Hilfe. Wenn du da mitmachen möchtest, spiel Flatterhuhn in der App und die App im Urlaub mit dabei zu haben. Ich weiß, viele sind jetzt schon wieder da, wieder zurückgekommen, aber viele nutzen das jetzt auch ein bisschen später zu reisen. Lohnt sich eh. Hast du gute Mucke immer mit dabei? Hast du Unterhaltung mit dabei? Hast du auch uns mit dabei? Hast du ein bisschen Heimat mit dabei? Also von dem her runterziehen und Spaß haben damit.
1: Na siehst du, also auf jeden Fall erstmal downloaden. Das ist immer das Wichtigste. Wir machen weiter mit guter Musik.
2: Ja, gute Musik gibt's von Linkin Park, The Emptiness Machine. Vorher legen wir aber los mit Placebo. Here's Every You, Every Me.
1: Morgen.

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8: Wunderschönen guten Tag, alle Star-FM-Hörer da draußen.

Club. Wer ist da? Die 90er. Und die haben eine Band vergessen, die passt besser in die Jetztzeit. Aber nicht gleich ausrasten. Dexter and the Moonrocks mit It's a Lot. 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

0: Moin, erstmal Chris. Freue dich auf die große 4. Ich habe es seit 4 Tagen hinter mir und mir tut alles weh.
1: Herzlichen Glückwunsch.
0: Dazu dann dem Thema Kinder. Ich glaube, das grundlegende Problem ist, wie bei so ziemlich allem, die Bildung. Das Entscheidende ist, mit einer vernünftigen Grundbildung kann sich auch jeder selbst einschätzen. Aber dafür müssen wir es erstmal hinkriegen, unser Schulsystem ein bisschen in die Gänge zu kriegen. Ich denke, dann braucht man nichts verbieten, weil dann kann auch jeder drüber nachdenken. So viel mein Teil dazu.
1: Ja, danke Rosi. Rosi hat sich zum Thema geäußert, sollten wirklich alle Kinder kriegen dürfen. Ich weiß, die Headline, die ist ziemlich
2: drastisch, provokant.
1: Ja, wir haben die einfach mal so in den Raum gestellt und wollten deine Meinung dazu mal hören, weil ich den Sinn dieser Diskussion wirklich nachvollziehen kann. Ich sag nur Hashtag Kinderarmut, Kindeswohl. Kinder können sich nicht aussuchen, wo sie reingeboren werden und werden dann halt leider Gottes auch in Familien reingeboren, wo du so denkst, ey Freunde, kriegt erstmal euer eigenes Leben in den Griff und versucht dann irgendwie noch ein Kind zu kriegen. Wie gesagt, ich bin auch nicht dafür, dass man es verbieten sollte oder dass man sagt, okay, Eltern sollten nicht Kinder kriegen, aber man muss auf jeden Fall mal drauf gucken, ob es Sinn machen würde, ganz ehrlich.
3: Ja, oder wie schon mal kurz angerissen, vielleicht kann man ja eine Verpflichtung einführen, während der Schwangerschaft einen Führerschein machen zu müssen in irgendeiner Art, wo man gewisse Sachen...
1: wie so ein Hundeführerschein meinst du jetzt oder was wolltest du damit jetzt sagen?
3: Vom Ansatz her, dass man halt irgendeinen Kurs besuchen muss, wo einem gewisse Sachen beigebracht werden. Keine Ahnung, vielleicht gibt es solche Angebote auch
1: bereits. Mit Sicherheit,
2: ja. So ein Geburtsvorbereitungskurs nur für, wenn es dann tatsächlich da ist.
3: Genau, ja.
1: Sagen wir mal so, Flo, du hast ja immer so ein bisschen unsere Hörer im Blick. Da war ja bestimmt nicht alles, jeder war ja dann bestimmt nicht einmal einverstanden, oder?
2: Nee, also der Ingo, der hat da ein paar sehr deutliche Worte gefunden, kann man sagen.
4: Guten Morgen, ihr drei. Hier ist der Ingo zu eurem Thema mit den Kindern. Ja, ich finde es auch schrecklich, wenn Kinder vernachlässigt, misshandelt oder sonst was werden. Aber ich glaube, jetzt tickt das nicht mehr richtig. Wo leben wir denn? Wer entscheidet denn, ob welches Ehepaar oder welche einzelne Frau Kinder haben darf? Als nächstes wird die Zwangssterilisierung eingeführt oder was? Ich glaube, das ist ja wohl das Schärfste, was es gibt. Also, da sitzt irgendwo ein Beamter und der darf dann sagen, nee, du siehst hässlich aus, du kriegst keine Kinder oder was? Ich glaube, jetzt fangt da ein bisschen an durchzudrehen. Ich wünsche euch trotzdem einen schönen Tag.
1: Ja, Ingo hat Puls, aber auch natürlich zu Recht. Es ist natürlich, also man kann natürlich überall noch ein Ding draufsetzen, keiner redet ja hier von Zwangssterilisation. Aber, und da hatten wir vorhin ja schon mal das Thema gehabt, wenn du zum Beispiel als Paar ein Kind adoptieren willst, musst du ja auch rechtlich oder gewisse Dinge nachweisen. Mhm. Stabile Lebensverhältnisse, wirtschaftliche Sicherheit, deine eigene Gesundheit, du musst ein einwandfreier Leumund sein, musst Wohnraum haben und so weiter und so fort. Und nur weil man das vielleicht vor einer möglichen Elternschaft abklärt oder abklären lassen muss, heißt ja noch lange nicht, dass man denen dann sofort gleich alles verweigern muss. Also dass dann sagt, okay, du darfst keine Kinder kriegen.
3: Das heißt aber auch nicht, dass wenn man diese Kriterien erfüllt, dass man deswegen gute Eltern ist. Das darf man halt auch nicht vergessen. Objektive Kriterien sind quasi unmöglich aufzustellen, weil, vorhin schon kurz erwähnt, ob am Ende Liebe mit dem Spiel ist, das kannst du nicht messen.
2: Ja, es ist ja sehr objektiv, ob man jetzt ein gutes Elternteil ist oder eben nicht. Da gehen wahrscheinlich auch die Meinungen auseinander. Aber apropos Meinungen, wir nehmen sie alle gerne. Was sagst du zu diesem Kinderführerschein? Sollte jeder Kinder bekommen dürfen oder soll man das irgendwie einengen, wie auch bei Adoption beispielsweise? Melde dich gerne mit deiner Meinung unter der 0800 0303 666.
1: Zeit für den Headliner von Rock am Ring und Rock im Park im nächsten Jahr. Blink 182 Falling This jetzt hier bei Star FM X Junior. Schönen guten Morgen.

0: Einen wunderschönen guten Morgen an diesem Dienstag. Schön, dass du dabei bist. Hoffentlich auch schon wach. Wenn nicht, kein Problem, ändern wir gleich. Denn heute ist ein ganz besonderer Tag. Denn Rob Halford, der Mann der Männer, hat heute 75. Geburtstag.
1: Happy Birthday. Willst du nicht mal singen?
2: Alles Gute.
0: Möchte ihm gerne gratulieren.
1: Und?
0: Ich wusste, dass keiner mitmacht, deswegen... Nein, aber wir können ihm...
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0: Auf diese Art und Weise gratulieren.
1: Ja, wir haben uns dafür entschieden, dass wir heute mal zwei Songs von und mit Rob Halford ins Rennen schicken. Wolfi, fang nochmal an.
4: Überraschenderweise sind es Judas Priest Songs und eins noch vorweg, Hut ab, was dieser Mann in dem Alter noch leistet, sind ja gerade wieder auf Tour und es ist immer noch qualitativ richtig gut, was Judas Priest auf die Bühne bringt, auch die letzten Alben waren richtig gut, also davon mal schön die Basscap ziehen. Ich schicke heute einen Klassiker aus den späten 70ern ins Rennen, so ein Song, der bei keinem Priest-Konzert fehlen darf, Hell Bent for Leather.
5: Hell Bent for Leather.
4: Schön oldschool und hat irgendwie alles drin, um was es bei Priest geht. Harte Riffs, spitze Schreie, druckvoller Sound und ja, auch jede Menge Leder und Nieten.
1: Ich muss ja immer, das, wo du gerade sagst, mein Lieblingsauftritt von Rob Halford, ich weiß gar nicht, bei welcher Preisverleihung das war. Wenn ihr Judas Priest kennt, ihr wisst natürlich, da ist viel Leder mit dabei, da ist viel Rocker-Image mit dabei und Rob Halford sieht auch manchmal so aus, als wenn er irgendwie gerade bei den Village People irgendwie den Mann mit Leder-Outfit spielt, ja, wohin der Popo frei ist und der kommt halt so an diesem Mikrofon und sagt, Hello, my name is Rob Halford and I'm the gay one of the band. Sehr schön. Wo du aber auch sagst, spitze Schreie, mein Lieblings-Judas Priest-Song ist ein Klassiker, kennen wir alle, und zwar Turbo Lover.

0: In diesem Fall heute also, würde ich sagen, eher so ein Ding zwischen Klassiker und Hit und vielleicht einem Song, wo man sagt, Mensch, hat man schon Ewigkeit nicht mehr gehört.
1: Aber auch wieder eine Kategorie, wo man auch einfach beide Songs spielen könnte. Aber so funktioniert das Game ja nicht. Deswegen entscheide dich, welchen Judas Priest Song möchtest du hören. Jetzt abstimmen unter der 0800 0303 666.
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10: Guten Morgen. Sachsen meldet erste Erfolge im Kampf gegen den Borkenkäfer. Trotz der Hitze sind die Wälder derzeit widerstandsfähiger als in den Vorjahren. Gründe sind fehlende stärkere Stürme, weniger Fichten in tieferen Lagen und schnellere Reaktionen der Waldbesitzer. Sachsenforst kontrolliert gefährdete Bestände eng und entfernt befallene Bäume möglichst früh. In Chemnitz hat ein Prozess gegen ein mutmaßliches Schleusernetzwerk im Rotlichtmilieu begonnen. Ein 48-jährige Vietnamesin und drei Männer stehen vor Gericht. Laut Anklage lockten sie Frauen aus Vietnam mit Jobangeboten nach Deutschland. Hier sollen die Frauen dann in illegalen Wohnungsbordellen gearbeitet haben. Den Angeklagten wird gewerbsmäßiges Einschleusen von Ausländern vorgeworfen. Beim ersten Bürgerentscheid der Gemeinde Beilrode im Landkreis Nordsachsen hat sich die Mehrheit klar gegen den Erhalt des Kindergartens ausgesprochen. Der Gemeinderat hatte die Schließung schon im März aus Kostengründen beschlossen. Eine Initiative wollte nun diesen Beschluss kippen. Die Mehrheit der Bürger war aber dagegen. Hunderte Schüler sind gestern zum Kamenzer Forstfest traditionell in den Wald gezogen. Seit vergangener Woche war Kamenz festlich mit grünen Ranken geschmückt. Beim Auszug aus der Stadt trugen die Schüler weiße Kleidung, Fahnen und Blumenschmuck. Im Wald warteten dann Spiele auf sie. Für die achten Klassen gehörte auch das Adlerschießen dazu. Am Donnerstag endet dann das Forstfest mit dem Einzug zurück in die Stadt. Und es ist vielleicht eine schöne Liebeserklärung, aber nun drohen 3 Jahre Gefängnis. In der sächsischen Schweiz wurden in bisher 18 Fällen die Buchstaben J plus D an Felsen, Bäumen und Denkmälern eingeritzt. Die Schäden wurden in den vergangenen 3 bis 4 Monaten entdeckt. Ermittler gehen von Werkzeug aus, weil die Ritzungen teilweise 5 Zentimeter tief sind. Die Polizei hofft auf Hinweise, um die Serie zu beenden. Wegen gemeinschädlicher Sachbeschädigung drohen deshalb bis zu 3 Jahre Knast. Zum Wetter im Freistaat. Heute Sonne und Wolken im Mix. Meist trocken, 22 bis 25 Grad. Das war der StarFM Sachsen Report mit Michael Bottlick. Mehr Nachrichten aus dem Freistaat in einer Stunde.
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10: Guten Morgen.
1: Morgen.
0: Wunderschönen guten Morgen. Gemeinsam sind wir alle für dich am Start, stehen vor den Mikrofonen unseres Studios, um dich zu unterhalten mit guten Themen, mit schönen Infos und mit richtig geiler Musik. Die da jetzt kommt von, ich habe ja nicht geguckt, wann haben wir denn hier?
10: Ghost Summer, Spillways und davor noch eine Runde Kings of Leon mit You Somebody. Schöner Start rein hier in den Dienstag.
0: Na denn.

0: Ein schöner Klassiker, Tom Petty and the Heartbreakers, American Girl. Du hörst den Stuff im Breakfast Club.
1: Morgen.
0: Dass wir dich an diesem frühen Morgen begleiten dürfen. Schön, dass du da bist. Wir sind auch da und haben coole Sachen mitgebracht.
1: Ich habe vor allen Dingen die Taschen voll. Ich sag's euch, Freunde. Die Taschen sind voll mit Kohle.
0: Die Kohlen über.
1: Ich möchte nicht sagen, was ich dafür gemacht habe. Ja, ich war bei, bei unserer Finanzbuchhaltung, wie nennt man sowas, ja, kaufmännischen Leitung und habe gesagt, pass mal auf, rück raus die Kohle. Überall hört man nur Spritpreiserhöhung, wir können die Miete nicht zahlen, wir können hier in Urlaub fahren, wir müssen mal den Kühlschrank wieder voll machen, ich habe eine Heizung, die kaputt ist oder muss andere Sachen machen oder vielleicht ist es doch einfach nur, genau, Tierwohl, ja, irgendwelche komischen Rechnungen, die da gemacht werden. Vielleicht will man sich aber einfach nur mal eine gute Zeit machen. Auch das ist voll legitim, kostet alles und ich möchte die Leute unterstützen. Ich möchte helfen, ich möchte da ansetzen, wo es wichtig ist.

0: Chris hilft, kann man sagen. Und ich werde dann immer Geld rausschmeißen und da kommt einige zusammen, kann ich euch sagen.
1: Anmelden. Hier vielleicht noch. Ja, Nadja zum Beispiel hat das auch gerade gestern noch gemacht. Und das ist auch eine schöne Sache. 6-jähriger Sohn, liebt Musik über alles, riesen viel Rock'n'Roll im Blut. Sein Lieblingssong ist We Will Rock You von Queen. Und jetzt will er Gitarre lernen. Ist doch mega.
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0: Kinderführerschein. Also, ich habe ja schon viel Unsinn gehört, aber das übertrifft ja wirklich alles. Wir haben in dem Land, weiß Gott, andere Probleme, als darüber nachzudenken, wer Kinder kriegen sollte. Ja, man sollte erstmal dafür sorgen, dass auch Kinder wieder vernünftig versorgt und vernünftig erzogen werden.
1: Da könnte man natürlich aber auch gleich
0: Brisant.
1: wieder mal ein bisschen ansehen. Ich finde als allererstes, danke erstmal für die ganzen Nachrichten, die hier reinkommen. Star beim
0: Absolut.
1: Breakfast Club natürlich für dich am Start hier.
0: Guten Morgen.
1: Wunderschönen guten Morgen.
2: Morgen.
1: Wir reden so ein bisschen darüber, über einen Kommentar, den ich unter einem Post gefunden habe, nur um die Leute mal ein bisschen abzuholen. Da hat ein Vater seinen 7-jährigen Sohn einfach an einem Berg hängen lassen, hat gesagt, pass auf, wenn du müde bist, ich gehe den Berg hoch. Wenn ich in 8 Stunden nicht da bin, dann kannst du wieder nach Hause laufen. Ansonsten wartest du hier.
2: Hier ein Croissant.
1: Wild. Hier noch ein Croissant und noch ein Getränk. Und darunter war ein Kommentar, da stand, ja, manche Leute sollten halt einfach keine Kinder kriegen. Und ich fand diesen Satz irgendwie diskutierfreudig, ja, weil ich es irgendwie nachvollziehen kann, wenn man gewisse Dinge abklärt, dass man eventuell sagen kann, Mensch, du solltest dir vielleicht mal überlegen, ob du eventuell ein Kind kriegen solltest. Das kriegst erstmal dein eigenes Leben im Griff. Ich finde, wir sollten uns auch von diesem Wort Kinderführerschein irgendwie ein bisschen verabschieden, weil ich das ziemlich
2: Ja,
1: Nonsens
2: es
1: finde.
0: klingt irgendwie
1: Ja, klingt
0: falsch.
1: irgendwie falsch. Ich finde, man sollte einfach, wie zum Beispiel bei einer Adoption in Deutschland, die ja gar nicht mal so einfach ist, einfach Voraussetzungen vorher abklären, um den Leuten vielleicht nahezulegen, du krieg erstmal das und das in den Griff, bevor du über ein Kind nachdenkst. Auf der anderen Seite haben wir jetzt natürlich auch noch ein paar Gegenargumente, die natürlich selbstverständlich auch vollkommen legitim sind.
0: Liebe, Fürsorge, Erziehungsfähigkeit, das sind alles Dinge, die man einfach nicht messen kann. Da gibt es keine Prüfung, wo man dann Haken kriegt. Jawohl, du hast das. Es ist ein Grundrecht, ein Kind zu kriegen. Das sollte es auch bleiben. Und man läuft natürlich massiv Gefahr, jemanden zu diskriminieren. Auch wenn man das vielleicht gar nicht im ersten Schritt möchte, sondern eigentlich nur was Gutes für die Kinder tun möchte, schränkst du Leute ein, die vielleicht ganz tolle Eltern geworden wären, aufgrund von Gründen, wo manche nur vermuten, dass sie deswegen keine guten Eltern sein können.
2: Und wie würde das in der Praxis aussehen? Würde man zum Amt gehen, einen Antrag stellen, ich werde heute Abend Geschlechtsverkehr haben, ich werde versuchen, ein Kind zu zeugen. Darf ich, geben Sie mir die Unterschrift, ist es erlaubt? Also ich glaube, also der Gedanke, den kann ich schon sehr gut nachvollziehen, aber die Umsetzbarkeit ist, glaube ich,
1: Das ist
2: einfach
1: ja ein
2: nicht
1: ganz
2: möglich.
1: anderes, das ist ja ein ganz anderes Thema. Und sind wir mal ehrlich, es gibt halt einfach im Grundgesetz verankert, dass jeder das Recht hat, eine Familie zu gründen. Punkt. Damit könnten wir die Diskussion
2: Ja.
1: eigentlich komplett außer Acht lassen und komplett vernachlässigen. Ich finde es aber trotzdem irgendwie fühlt sich's für mich richtig an, drüber zu sprechen. Weil, wenn man einfach nur Voraussetzungen abklärt und Kinderarmut oder das Wohlsein des Kindes, ja, wenn es da Kinder draußen gibt, die einfach irgendwie so, die einfach, denen es einfach schlecht geht, weil sie in diese Lebenslage hineingeboren werden, wenn man da alleine nur schon, weiß ich nicht, 5% dadurch irgendwie retten könnte, dass sowas nicht passiert, finde ich das persönlich schon mal als diskussionswert.
0: Du bist doch Papa.
1: Ja.
0: Überleg mal, dir hätte man damals gesagt, du darfst kein Kind kriegen.
1: Ja, na klar, ist
0: Obwohl du
1: beschissen.
0: es selbst völlig anders
1: Die
0: siehst,
1: Frage ist, ob
0: nur weil du
1: man's,
0: durch einen Test
1: ja, die
0: durchgefallen
1: Frage ist
0: bist.
1: aber nicht, ob man's verbietet in dem Sinne per se oder ob man sagt, weißt du was, ich an deiner Stelle würde mal drüber nachdenken, weil die Voraussetzungen eventuell nicht die besten sind.
2: Wir sind auf jeden Fall offen für jegliche Meinungen, für jegliche Diskussion. Sind wir bereit? Also melde dich mit deiner Meinung zu dem Thema unter der 0800
1: Ich
2: 030
1: möchte übrigens sagen, nicht persönlich werden. Ja. Wir hören uns
0: C-Punkt.
1: Audioslave an. Like a stone. Wie gesagt, das sind alles nur, das ist ja eine rhetorische Diskussion, rhetorische Frage. Also,
0: ist schon okay, Chris, wenn du uns verbieten willst, Kinder zu
1: ja,
0: kriegen.
1: ja. Genau, das wird nachher stehen. Irgendwann nachher in der Bild-Zeitung.

Ryan Fallon hat die richtige Medizin gefunden. Gute Musik. Neben The Gaslight Anthem ist er endlich auch wieder mit seiner Band Painkillers zu hören. Im September gibt's das neue Album und hier das Titelstück daraus in der Star FM Playlist. Ryan Fallon and the Painkillers mit Not Bad for New Jersey.

0: immer wieder Team C, weil ja, Chris, auch mein Lieblingssong ist Turbo Lover, ganz klar. Aber zu Wolfi muss ich sagen, da hat er richtig was Geiles rausgesucht. Abgesehen davon, dass ich den noch gar nicht kannte von Judas Priest. Super geil. Den Song muss ich mir mal anhören. Die Band heißt übrigens bei meinem Sohn Judas Prince. Ja, weil er die damals nicht richtig aussprechen konnte. Jo. Okay.
1: Bei einem Geplapper von Tore müssen wir natürlich festhalten, dass er sich für Judas Priest und Turbo Lover entschieden hat, nämlich für C. Heute am 75. Geburtstag von Judas Priest Frontmann Rob Halford.
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3: Ich werfe einen der meistgespielten Judas Priest Songs dagegen. Hellbent for Leather, nur Breaking the Law wurde live öfter gespielt als dieser Priest-Klassiker aus den späten 70ern. Er ist sehr oldschool im Sound, aber ich finde, gerade dadurch hat er einfach was.
4: Hellbent, Hellbent for Leather.
5: Du hast die Chance, den Maximum Rock hier mitzubestimmen im Breakfast Club. Also melde dich, welchen Song möchtest du hören am 75. Geburtstag von Rob Halford. Stimm ab unter der 0800 0303 666.
3: Wie steht's denn?
5: Es steht aktuell, ja, relativ ausgeglichen. Turbo Lover hat ein bisschen die Nase vorn momentan.
1: Na siehste. Dann würde ich sagen, machen wir mal so, dass Turbo Lover richtig die Nase vorne hat. Nicht, dass daher wieder so ein Schlusssprint von Herrn Wolfram Kienzler kommt.
3: Wie gestern.
1: Von daher, vote, was das Zeug hält, für Turbo Lover.
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8: Guten Morgen. Sachsen meldet erste Erfolge im Kampf gegen den Borkenkäfer. Trotz der Hitze sind die Wälder derzeit widerstandsfähiger als in den Vorjahren. Gründe sind fehlende stärkere Stürme, weniger Fichten in tieferen Lagen und schnellere Reaktionen der Waldbesitzer. Sachsenforst kontrolliert gefährdete Bestände eng und entfernt befallene Bäume möglichst früh. In Chemnitz hat ein Prozess gegen ein mutmaßliches Schleusernetzwerk im Rotlichtmilieu begonnen. Ein 48-jährige Vietnamesin und drei Männer stehen vor Gericht. Laut Anklage lockten sie Frauen aus Vietnam mit Jobangeboten nach Deutschland. Hier sollen die Frauen dann in illegalen Wohnungsbordellen gearbeitet haben. Den Angeklagten wird gewerbsmäßiges Einschleusen von Ausländern vorgeworfen. Beim ersten Bürgerentscheid der Gemeinde Beilrode im Landkreis Nordsachsen hat sich die Mehrheit klar gegen den Erhalt des Kindergartens ausgesprochen. Der Gemeinderat hatte die Schließung schon im März aus Kostengründen beschlossen. Eine Initiative wollte nun diesen Beschluss kippen. Die Mehrheit der Bürger war aber dagegen. Hunderte Schüler sind gestern zum Kamenzer Forstfest traditionell in den Wald gezogen. Seit vergangener Woche war Kamenz festlich mit grünen Ranken geschmückt. Beim Auszug aus der Stadt trugen die Schüler weiße Kleidung, Fahnen und Blumenschmuck. Im Wald warteten dann Spiele auf sie. Für die 8. Klassen gehörte auch das Adlerschießen dazu. Am Donnerstag endet dann das Forstfest mit dem Einzug zurück in die Stadt. Und es ist vielleicht eine schöne Liebeserklärung, aber nun drohen 3 Jahre Gefängnis. In der Sächsischen Schweiz wurden in bisher 18 Fällen die Buchstaben J plus D an Felsen, Bäumen und Denkmälern eingeritzt. Die Schäden wurden in den vergangenen 3 bis 4 Monaten entdeckt. Ermittler gehen von Werkzeug aus, weil die Ritzungen teilweise 5 Zentimeter tief sind. Die Polizei hofft auf Hinweise. Hinweise, um die Serie zu beenden. Wegen gemeinschädlicher Sachbeschädigung drohen deshalb bis zu 3 Jahre Knast. Zum Wetter im Freistaat, heute Sonne und Wolken im Mix, meist trocken, 22 bis 25 Grad. Das war der StarFM Sachsen-Report mit Michael Bottlick. Mehr Nachrichten aus dem Freistaat in einer Stunde.
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3: Guten Morgen.
5: Morgen.
1: Falls du irgendwo gerade ein lautes Knallen gehört hast, das war Wolfram gerade, der hat genießt, aber mit Voll einer Intensität. Das war ja, da war ja wie so eine Druckluftpistole dahinter.
3: Obwohl ich normalerweise das immer sehr niedlich mache, das stimmt mich immer aus.
1: Du hast aber eben ausgeholt. Du, wusstest du eigentlich, dass
3: Talente in mir, das glaubst du gar nicht.
1: Wenn man so richtig herzhaft niest, dass man für so eine Millisekunde richtig bewusstlos ist?
5: Und blind.
3: War das nicht so, dass Niesen zu 80% der gleiche körperliche Vorgang wie ein Orgasmus ist?
5: Ja,
1: deswegen niese ich nämlich so oft.
5: Ja, wenn man es sonst nicht... Naja,
1: wie kommen wir da jetzt wieder raus aus der ganzen Nummer? Schön, dass wir alle da sind. Schön, dass du da bist. Ganz egal, ob du gerade noch einen Kaffee machst, zu Frühstück machst oder schon zur Arbeit hetzt. Wir haben gute Musik für dich.
3: Killers. Somebody told me. Viel Spaß.

0: Immer noch einer meiner Lieblingsgeschichten. Run DMC featuring Aerosmith und Walk This Way. Rick Rubin hat Run DMC ja angeboten, dass Aerosmith wirklich ihren Teil selber einsingt im Studio, als sie diesen Song aufgenommen haben und als Run DMC ins Studio gekommen sind und Steven Tyler und Joe Perry da gesehen haben, haben sie erstmal gefragt, was machen die Stones denn hier? Von daher wirklich eine wichtige Behind the Scene Story.
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0: Ob es bei unseren Rock Talents auch irgendwann mal solche Verwechslungen gibt, das wird sich herausstellen.
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2: 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Und mit etwas Glück kriegt diese Band dann die Möglichkeit, ihren eingeschickten Song hier bei uns live on air zu spielen. Das ist nochmal eine geile Nummer.
3: Und während du klickst, gibt es eine Runde Breaking Benjamin. Hier ist Angels Fall auf Star FM Maximum Rock. Einen wunderschönen guten Morgen.
0: Morgen.

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0: Ein Klassiker aus dem Jahr 1985, das waren Queen und One Vision hier bei Star für Maximum Rock. Viele Leute da draußen haben auch die eine Vision, diese eine Hoffnung, denn irgendwann mal Eltern zu sein. Und das ist heute so ein bisschen unser Thema, denn sind wirklich alle Leute dafür geeignet? Sollte man sich da vielleicht irgendwie so ein paar Gedanken vorher drum machen, bevor man Eltern wird? Das ist so ein bisschen heute unser Gesprächsthema.
1: Und folgende Nachricht hat uns erreicht: Der Diskussionsansatz ist der falsche. Nicht wer Kinder haben darf, ist das Thema, sondern wenn man schwanger ist, sollte die Unterstützung für Hilfsbedürftige da sein. Aufklärung, welche Verantwortung man trägt bei Jugendlichen und jungen Menschen, also Prävention und Hilfe anstatt von Verboten.
2: Ja, auch nicht schlecht. Spitz gesagt, sollte jeder ein Kind kriegen dürfen oder nicht, darüber diskutieren wir. Und es ist jetzt schon ein, zweimal hochgekommen, dass man einfach vielleicht ein bisschen mehr Wissen im Vorfeld sich aneignen sollte. Und Martin hat da, glaube ich, genau das Richtige erlebt in der Hinsicht.
3: Also meine Frau und ich haben diesen Adoptionsprozess tatsächlich jetzt gerade ganz frisch durchlaufen und auch abgeschlossen. Das heißt, wir stehen auf einer Liste und kriegen vielleicht irgendwann mal ein Kind vermittelt. Und ich muss ganz ehrlich sagen, diese Erfahrung von diesem Prozess hat mich auch gelehrt, dass, also man beschäftigt sich so deep und so im Detail mit Erziehung und was kann mein Kind alles für, weiß ich nicht, Verhaltensauffälligkeiten und Ähnliches entwickeln. Und auch mit der Frage, kann ich damit umgehen? Sind meine Konzepte, die ich habe, gut? Meine Vorstellungen, wie gehe ich mit Problemen um? Wie gehe ich damit um, wenn ich selber überfordert bin? Wann hole ich mir Hilfe für das Kind? Wann hole ich mir Hilfe für mich? Wir haben uns im Vorfeld gar nicht so die Gedanken darüber gemacht, so was kann mein Kind so für entwickeln? In welchen Situationen könnte ich überfordert sein? Was sind meine Stärken, meine Schwächen, erziehungstechnisch und so? Das wurde da total deep und total intensiv alles aufgedröselt. Und wir haben da jetzt auch mit Freunden, die frisch Eltern geworden sind, drüber gesprochen und die meinten so, boah, auch so sehr, boah, krass, ne? Da fühlen wir uns ja total unvorbereitet. Ne? Die haben da während der Schwangerschaft ihre Geburtsvorbereitungskurse und das war's. Und dann kommt das Kind, dann kriegst du in die Hand gedrückt und dann, ja, jetzt habt viel Spaß damit. Also das ist schon so ein Punkt, wo wir auch denken, und das wird vielleicht einigen auch nicht schaden, sowas dann halt auch zu tun.
0: Ja. Danke, Martin. Ich finde den Ton eigentlich ziemlich cool, weil er halt zeigt, dass man sich, wenn man sich vorher drüber Gedanken macht, vielleicht zu einem anderen Entschluss kommen würde, als den man hat, wenn man es nicht macht. Let's face it, diese Diskussion, sollten alle Kinder kriegen dürfen, ist ja obsolet, weil es ist ja ein unantastbares Menschenrecht per se. Ja, das Recht auf Familiengründung und Fortpflanzung ist in vielen internationalen Menschenrechtsabkommen fest verankert und Einschränkungen würden natürlich körperliche Autonomie und Menschenwürde drastisch verletzen. Es ist ein unzulässiger Eingriff, kann man lesen, in die Natur des Menschen. Deswegen wird es sowas natürlich nie geben. Aber ich sag's, auch wenn man immer dieses Aber nicht sagen sollte, aber ich finde, wenn man so ein paar Voraussetzungen vorher, vielleicht auch für sich selbst, nicht mal irgendwie staatlich reguliert, aber auch für sich selbst, vielleicht mal nochmal abklären würde, sich für sich selbst abtasten würde, könnte man vielleicht das ein oder andere notleidende Kind da draußen irgendwie retten.
2: Wir sammeln gerne noch Meinung. Wenn du noch eine hast, schick sie uns rüber, am einfachsten per Sprachnachricht, per WhatsApp 0800 03 03 666.

Guten Morgen, ihr Süßen. Ja, feine Auswahl heute. Ich mag Priest total gerne und natürlich da den einen oder anderen Titel viel lieber. Und deshalb geht meine Stimme heute an Chrissy. Also C. Schicken Tag für euch. Bis dann.

0: Heute feiert the man, the myth, the only one, 75. Geburtstag, Rob Halford von Judas Priest, hat heute seinen Ehrentag und das wollen wir natürlich feiern bei W oder C. Heute gibt es die Wahl zwischen zwei Priest-Songs. Meine Version oder mein Song, den ich ins Rennen schicke, ist wie gesagt Turbo Lover.
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2: Ich würde eher den nehmen, den die meisten hören wollen, denn nicht umsonst landet dieser Song ungefähr doppelt so oft auf der Setlist von Judas Priest Konzerten als Turbo Lover. Ich schicke Hell Band for Leather ins Rennen. Nur Breaking the Law wurde live öfter gespielt als diese geile Nummer hier.
3: Hell Band for Leather. Hell Band for Leather.
2: Absolut oldschool, spät 70er, aber einfach eine geile Nummer und ich finde, ich liebe einfach diesen kernigen Sound von Priest hier sehr, sehr gern.
4: Immer noch dicht beieinander, ein wenig hat Turbo Lover immer noch die Nase vorn, aber unterm Strich kann man auf jeden Fall sagen, dass die allgemeine Zustimmung auf jeden Fall generell bei Judas Priest liegt. Du kannst entscheiden, Turbo Lover, Hell Band for Leather, wen möchtest du als letzten Song der Sendung hören? Stimme jetzt ab, 0800 0303 666.
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10: Guten Morgen. Sachsen meldet erste Erfolge im Kampf gegen den Borkenkäfer. Trotz der Hitze sind die Wälder derzeit widerstandsfähiger als in den Vorjahren. Gründe sind fehlende stärkere Stürme, weniger Fichten in tieferen Lagen und schnellere Reaktionen der Waldbesitzer. Sachsenforst kontrolliert gefährdete Bestände eng und entfernt befallene Bäume möglichst früh. In Chemnitz hat ein Prozess gegen ein mutmaßliches Schleusernetzwerk im Rotlichtmilieu begonnen. Ein 48-jähriger Vietnamesin und drei Männer stehen vor Gericht. Laut Anklage lockten sie Frauen aus Vietnam mit Jobangeboten nach Deutschland. Hier sollen die Frauen dann in illegalen Wohnungsbordellen gearbeitet haben. Den Angeklagten wird gewerbsmäßiges Einschleusen von Ausländern vorgeworfen. Beim ersten Bürgerentscheid der Gemeinde Beilrode im Landkreis Nordsachsen hat sich die Mehrheit klar gegen den Erhalt des Kindergartens ausgesprochen. Der Gemeinderat hatte die Schließung schon im März aus Kostengründen beschlossen. Eine Initiative wollte nun diesen Beschluss kippen. Die Mehrheit der Bürger war aber dagegen. Hunderte Schüler sind gestern zum Kamenzer Forstfest traditionell in den Wald gezogen. Seit vergangener Woche war Kamenz festlich mit grünen Ranken geschmückt. Beim Auszug aus der Stadt trugen die Schüler weiße Kleidung, Fahnen und Blumenschmuck. Im Wald warteten dann Spiele auf sie. Für die 8. Klassen gehörte auch das Adlerschießen dazu. Am Donnerstag endet dann das Forstfest mit dem Einzug zurück in die Stadt. Und es ist vielleicht eine schöne Liebeserklärung, aber nun drohen 3 Jahre Gefängnis. In der Sächsischen Schweiz wurden in bisher 18 Fällen die Buchstaben J+D an Felsen, Bäumen und Denkmälern eingeritzt. Die Schäden wurden in den vergangenen 3 bis 4 Monaten entdeckt. Ermittler gehen von Werkzeug aus, weil die Ritzungen teilweise 5 Zentimeter tief sind. Die Polizei hofft auf Hinweise, um die Serie zu beenden. Wegen gemeinschädlicher Sachbeschädigung drohen deshalb bis zu 3 Jahre Knast. Zum Wetter im Freistaat, heute Sonne und Wolken im Mix, meist trocken, 22 bis 25 Grad. Das war der Star-FM Sachsen-Report mit Michael Bottlick.
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2: Guten Morgen.
0: Ja, wunderschönen guten Morgen. Das ganze Team ist natürlich für dich am Start an diesem Dienstag. Und ich weiß gar nicht, wie es dir geht, ja. Vielleicht bist du immer noch im Sommerfeeling, vielleicht bist du aber auch irgendwie schon voll im Konzertfeeling. Beides zusammen geht auf jeden Fall hier bei Star FM Maximum Rock.
4: Hast du mittlerweile wieder dich zurück in die Top 20 geflatterhuhnt, Wolfram?
2: Nee, ich habe es nochmal kurz versucht, gestern auf Toilette, aber es ging nicht lang genug, um in die Top 20 reinzurutschen.
4: Ich wünschte, ich hätte nicht gefragt.
2: Ich antworte halt, wenn ich gefragt hätte.

0: Chris hilft. Mhm, ne? Darauf da spielst du wohl an.
1: Denke ich auch.
0: Liebe Brigitte, ich kann dir schon mal sagen, das ist ja ein geiler Wunsch. Ja? Ich habe nämlich von unserer Finanzbuchhaltung, von unserer kaufmännischen Leitung Moneten locker gemacht. Ich möchte nicht sagen, was ich dafür getan habe. Ja? Es ist ziemlich hart. Aber ich kann auf jeden Fall sagen, da sind etliche Euros zusammengekommen. Die habe ich jetzt alle zusammengetragen und möchte da draußen mal ein bisschen Hilfestellung geben. Egal, ob es nur eine Geburtstagsparty ist, ja, oder vielleicht musst du irgendwie eine Hunderechnung bezahlen oder vielleicht hast du auch irgendwo noch eine Reparatur oder möchtest du auch einfach mal was Gutes tun. Ich möchte dich dabei unterstützen und du müsstest dich anmelden. Und da geht's jetzt wieder raus an Brigitte. Diese Nachricht ist zwar ganz cool, aber melde dich doch einfach nochmal online an.
2: Style vom Rockapp, starfm.de, da kommen auch schon viele rein, die bei den Feelgood Days mitmachen wollen. Gibt einiges so in diese Feierrichtung, Geburtstagrichtung, auch schöne Sachen. Man will mal was schenken, was man eben nicht in Geschenkpapier einwickeln kann. Zeit, Ruhe und eine ganz besondere Erinnerung. Tiere sind oft Thema und einfach mal dieses, ey, ich will mal wieder, ich komme klar so im Alltag, aber ich will mir mal wieder was gönnen. Ich will mal wieder geil essen gehen und nicht nur irgendwas auf die Hand mitnehmen. Ich will meinen Kids mal wieder was gönnen und also, es gibt wirklich viel und wenn ich das so lese, man will natürlich eigentlich allen was Gutes tun.
0: Man will allen was Gutes tun, aber es wird noch einen kleinen Twist geben, ob man dann wirklich allen was Gutes tun kann. Das liegt an der Person dann nachher im Endeffekt selbst. Mehr dazu dann am Donnerstag. Jetzt ist für dich erstmal nur wichtig, bewirb dich, melde dich an starfm.de in deiner Starfm-App. Ich helfe dir, ein paar Rechnungen zu begleichen. Klingt ein bisschen komisch, ne? Aber ist so.
2: Bisschen.

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Eishockey-Religion ist, Ahornsirup aus jedem Wasserhahn fließt und Frauen, Kinder und Männer Bärte und Karohemden tragen, sind sie die Musikgötter. Nickelback. Die Kanadier bringen neues Album mit. Everything Under the Sun. Und damit sorgen sie auch in der Star FM Playlist für Aufsehen. Rattle the Cage.

0: Schönen guten Morgen mit Nickelback, die ein neues Album angekündigt haben.
1: Morgen.
0: Und Mike Kröger, der Bassist von Nickelback, hat nochmal bestätigt, dass die Band nächstes Jahr auch auf Tour gehen wird. Ob sie auch nach Deutschland kommen, ist aktuell noch nicht bekannt. Wir sind und bleiben da aber gerne für dich dran.
2: Was aber mittlerweile bekannt ist, ist das hier nämlich.
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2: Und da gucke ich mal ganz schnell zu unserer nicht bestechlichen Schiedsrichterin in Sachen Rausschmeißer-Song.
1: Mhm. Meine Strichliste sagt, ungefähr 60% der Leute wollen Turbo Lover hören, aber du kannst ja stellvertretend mal bei Dennis reinhören.
4: Guten Morgen, ihr Lieben, der Dennis hier. Ja, zwischen den beiden Judas Priest Songs. Also sie sind beide geil, muss ich sagen. Also ist schwierig, da eine richtige Wahl zu finden, aber ich denke, mit einem Müh, wirklich nur einem Müh, würde ich auch Turbo Lover bevorzugen. Von daher, meine Stimme geht an Turbo Lover. In dem Sinne, macht's schön.
2: Ja, geile Nummer. Dann würde ich sagen, Bühne frei. Happy Birthday nochmal an Rob Halford. 75 Jahre ist der Gute heute alt geworden. Hier sind Judas Priest. Hier ist Turbo Lover.

0: Priest, Turbo Lover hier bei Starfam Maxion Rock an deinem Dienstagmorgen. Ganze Team für dich am Start. Doch wir machen jetzt Winke Winke, machen die Bühne frei für Thomas Franke.
1: Den hoffentlich krümelfreien Thomas Franke.
0: Das siehste. Stimmt, den werden wir noch gleich nochmal hier, Mr. Krümel, hat schon wieder den kompletten Boden zugekrümelt hier. Ich hoffe, der kommt gleich mit dem Staubsauger noch um die Ecke. Aber gut, wir hören uns morgen wieder, oder, Wolfram?
2: Schönen Tag noch, beleidigt. Viel Spaß.
0: Bist du eine kleine beleidigte Leberwurst, weil dein Song nicht
2: Nein,
0: gewonnen
2: aber
0: hat?
2: Nein, ich habe jetzt hier gerade nebenher auf dem Kopfhörer, ehrlich gesagt, schon Hellbent for Leather nochmal Lied, weil ich wollte den unbedingt hören und der ist so geil, deswegen, naja.
0: Vielleicht sieht es ja morgen dann wieder bei dir besser aus. Also, Bühne frei, viel Spaß und Tschüssikowski.
1: Bis morgen.

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5: Na klar, was denn sonst? Die Show, die dich auf der Arbeit begleitet, die hoffentlich für viel Spaß auf der Arbeit sorgt, wo es sonst schon nicht so lustig ist. Ich bin Thomas, der Arte Franke, Kollegin Börner immer noch im wohlverdienten Urlaub. Ja, und uns wünsche ich jetzt mal viel Spaß auf der Arbeit und bei allem, was du gerade so tust. Und willkommen jetzt zu den kommenden 5 Stunden Star FM At Work. Du willst zum coolen Konzert? Willst Spaß haben? Ja, dann lad dir mal die Star FM App runter, damit geht das alles. Wir appen dich in den Sommer, das nächste coole Konzert, The Prodigy. Alles dazu gibt's gleich bei mir hier in dieser Show. Starten wir erstmal durch mit jeder Menge Maximum Rock. Die beste aller Zeiten, Boy, das habe ich für dich dabei. Eine Runde 80s Rock, ja, vom Durchbruchalbum, Breakthrough-Album von Bon Jovi, Slippery When Wet aus dem Jahr 86, habe ich gleich einen Song. Den haben John Bon Jovi, Desmond Child damals noch und Richie Sambora im Keller von Richies Mutter geschrieben in New Jersey. Ja, ohne Witz, ja. Die Nummer heißt You Give Love a Bad Name und den Song gibt's gleich nach den Kaiser Chiefs. I Predict a Riot. Also, schönen Dienstag.

0: Einen wunderschönen Dienstagvormittag wünsche ich dir hier bei Starfim at Work. Danke fürs Einschalten. Phantom Planet waren das gerade mit California. 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

0: AC/DC, Thunderstruck, hier am Dienstagvormittag bei Staffen at Work. Ja, Donnerwetter, da haben ja schon wieder ein paar Promis Geburtstag hier, ne? Könntet ihr bitte mal 1, 2, 1, 2, 3, 4. Ja, so geht's. Ja, aber wir hatten jetzt eigentlich Geburtstag. Rob Halford zum Beispiel hat heute Geburtstag, wird 75, und Gene Simmons, der Donnergott, der Demon von Kiss, heute 77. Ja, dem würde ich aber nachher noch. Rob Halford, herzlichen Glückwunsch zum Geburtstag. 75, im Breakfast Club haben wir ihm schon einen Song gewidmet. Und hier ist die Geschichte von seinem Coming Out. Da hat er für einen richtig krassen MTV-Moment gesorgt, Rob Halford.
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2: Ein Tag in der Rockgeschichte, als Rob Halford für einen der MTV-Momente gesorgt hat. Woran denkst du, wenn der Name Judas Priest fällt? An harte Riffs, an Metal-Hymnen, spitze Schreie, druckvoller Sound, Motorräder und vermutlich auch an jede Menge Leder und Nieten. Hauptverantwortlich dafür der Frontmann der Band Rob Halford bzw. sein Interesse in der entsprechenden Szene. Und dieses Interesse hat er dann auch einfach in die Band integriert. Ja, das war alles in den 70ern bereits. Man schraubte damals etwas am Sound, wollte eine etwas breitere Masse erreichen und parallel nahm man eben auch dieses Leder-Image an. Das Coming Out von Rob Halford war da aber noch sehr weit entfernt. Das kam dann erst in den späten 90ern. Aber da soll das alles gar nicht schmälern, denn das war damals alles andere als Alltag und erst recht nicht in der Metal-Szene. So klang es bei MTV.
3: Something that I've been comfortable with forever. Something that I feel has a moment, and this is the moment to discuss it.
2: Ja, nach einem Vierteljahrhundert war er an dem Moment angelangt, darüber zu sprechen. Ganz ehrlich, so wirklich überrascht hatte das die wenigsten, aber er war damals eben der erste große Metal-Musiker, der sich offen bekannte. Er hatte Priest zu dem Zeitpunkt damals verlassen, kam dann 5 Jahre später zurück und führt die Band erfolgreich bis heute an. Auch noch viele Jahre nach einem Tag in der Rockgeschichte, als Rob Halford für einen der MTV-Momente gesorgt hat.
0: Happy Birthday, Rob Halford von Judas Priest, heute also 75. Und wenn du Geburtstag hast, natürlich auch Happy Birthday to you.
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3: Mit Thomas Bernheim Urlaub. Schön, dass du mit dabei bist. Einen wunderschönen Dienstag wünsche ich dir. Was können wir am besten? Ja, Maximum Rock spielen machen wir auch gleich. Und dich natürlich über guten Maximum Rock informieren. Mache ich auch gleich in den Rock News. Davor gibt's Boy Sets Fire mit Empire. Die Cooks dabei mit Nave. Joan Jett and the Blackhearts. Klassiker aus dem Jahr 81. Damals eines der ersten Videos, was bei MTV on Air gegangen ist. I Love Rock'n'Roll gibt's direkt nach Bush und More Than Machines. Das erste war, glaube ich, Video Killed the Radio Star, ne? Von Buggles. Könnte es sein? Ich glaube. Naja. Hier sind jedenfalls erstmal Bush mit More Than Machines.

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0: Danke fürs Einschalten. Schön, dass du mit dabei bist. Viel Spaß auf der Arbeit wünsche ich dir. Hier ist StarFM at Work. Und ich weiß nicht, ob du auf der Arbeit heute auch schon so ein bisschen Mystery hattest, so rätselhafte Geschichten, aber naja, hier.
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0: Bei Greta Van Fleet ist es gerade sehr rätselhaft. Es gibt einen Mystery-Teaser bei der Band. Gestern wurde ein neues Video veröffentlicht, das auf eine Tour zum kommenden neuen Studioalbum hinweisen könnte. Ein zweites Video mit alten Live-Aufnahmen war nur kurz zu sehen, wurde dann wieder offline genommen. Das neue Album von Greta Van Fleet kommt am 9. Oktober raus. Die letzte Tour der Band fand vor 2 Jahren statt. Sehr mysteriös alles im Moment gerade. Wir halten dich aber natürlich da weiter auf dem Laufenden. Das Auktionshaus Prop Store wird bald einen Flügel versteigern. Das ist jetzt erstmal nichts Besonderes, aber es ist ein Flügel, auf dem Freddie Mercury während seiner Aufnahmen in den Musicland Studios in München gespielt hat. In den 80ern hat er da nämlich Songs für die Queen-Alben The Game, Hot Space, The Works und für Solomaterial aufgenommen. Wer Interesse hat, man rechnet mit über $500.000 für das gute Stück. Neben dem Flügel wird es übrigens auch noch ein von Freddie benutztes Mikrofon und handgeschriebene Songtexte geben. Die Auktion findet dann Anfang Oktober statt. Und heute in einem Monat, da wird Pearl Jam Bassist Jeff Ament sein Fotobuch Since Forever rausbringen. 90% der Fotos seien noch nie gezeigt worden und sollen für Pearl Jam Fans ein absolutes Highlight sein, heißt es. Es wird übrigens auch eine Buchtour zum Album geben, allerdings leider nicht in Europa. Soweit erstmal deine Rock News. Und wie immer gilt, alle Rock News, noch mehr Rock News gibt's immer zum Nachlesen in deiner StarFM App und auf starfm.de.
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0: Dein Maximum Rock auf der Arbeit oder wo auch immer du gerade bist. Von Van Halen, Why Can't This Be Love hier bei StarFM at Work.
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0: Es ist Dienstag, der 25.8. und heute Abend in Dresden in der Chemiefabrik spielen Mortal Sin, Foist, Hidden Intent. Das sind die Thrash Titans Volume 2. Also klarer Metal-Tipp des Tages. Mortal Sin gehört zu den australischen Thrash-Metal-Pionieren, feiern seit fast 40 Jahren ihres Debüts. Mayhemic Destruction, ja, die Band hat sich nach rund 15 Jahren Pause jetzt neu formiert. Dazu kommen Foist aus Tschechien und die ebenfalls australischen Thrash-Metaller von Hidden Intent. Das Ganze für schlappe 25 Euro an der Abendkasse. Also ein richtig guter Abend, Dresden Chemiefabrik. Heute Abend 20 Uhr, Einlass ist 19 Uhr. Oder wenn du sagst, auch heute ist mir gleich nach Maximum Rock, ich hätte ja mal ein bisschen Kultur. Titanic habe ich immer gerne geguckt. Nach wie vor Titanic, eine immersive Reise. Ich habe die Ausstellung selber schon besucht, sehr sehenswert. Dresden im Erlwein Forum im Ostra Areal. 10 bis 18 Uhr immer, Erwachsene zahlen fürs Zeitfenster-Ticket, aktuell 26 Euro. Gucken wir schon mal auf morgen. Morgen ist Mittwoch, Festung Gruselig heißt es da. Königstein, die Festung Königstein lädt ein für eine Taschenlampenführung, was ich immer sehr geil finde, nach Sonnenuntergang durch die Mauern, unterirdischen Räume. Also der Veranstalter sagt, der Rundgang ausdrücklich ist eine Tour mit leichtem Gruselfaktor. Man muss seine eigene Taschenlampe mitbringen. Ist aber cool auch für die Kids. Das Ganze von 19.30 bis 21.10 Uhr. Erwachsene zahlen 12 Euro. Kinder von 7 bis 16 Jahre, 8 Euro bis 6 Jahre ist frei. Ansonsten, den nächsten Maximum Rock Gig, den gibt's Donnerstagabend von Young Rebel Set.
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0: Und wo spielen Young Rebel Set? In Dresden im Beatpol am Donnerstagabend, 20 Uhr, Einlass ist 19 Uhr. Aktuell bekommst du noch Tickets, ich weiß aber nicht wie lange noch, für knapp 35 Euro im Vorverkauf. Wichtig übrigens, das Konzert war ursprünglich für den 28.8. angesetzt, wurde auf den 27.8. vorverlegt. Also nicht wundern, dann erstmal viel Spaß die Woche.
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8: Mit Thomas, dem alten Franke. Ich freue mich, dass du mit dabei bist. 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Magst du Maximum Rock hören? Natürlich möchtest du das, sonst wärst du ja nicht bei Star FM gelandet. Ne? Danke fürs Einschalten. Gleich Soundgarden, Fell on Black Days, Sum 41 habe ich dabei, Into Deep, Guns N' Roses, Welcome to the Jungle und eine Runde Gaslight Anthem können wir eigentlich auch mal wieder spielen. Mache ich jetzt. Old White, Lincoln. Schönen Dienstag.

0: Stereophonics Dakota hier bei StarFM at Work. Ich war ja heute Morgen, als ich den Breakfast Club gehört habe, einigermaßen verwundert, als ich gehört habe, Chris hilft.
1: Was soll das denn jetzt bitte heißen?
0: Macht er ja sonst eher selten. Deswegen habe ich gedacht, ich muss ihn mir mal kurz einladen und muss mal hören. Chris, mein Lieber.
1: Ja, alleine dieser Satz ist schon eine Frage. Ich helfe sehr oft. Ja. Bloß gut, manchmal helfe ich halt einfach nur mit meinem Dasein. Ja. Und
0: aber vielleicht ist es das, was ich meine.
1: Ich kann auch finanziell helfen. Und ich weiß gar nicht, du bist ja auch so ein Mensch, der fährt viel durch die Gegend, der sieht viel. Oh, ja. Und mir fällt auch immer mal wieder auf, gerade wenn man auch in den sozialen Netzwerken unterwegs ist, dass immer und überall immer mal so ein bisschen Kohle fehlt, ne? Ob es nur irgendwie der Festivalbesuch ist oder ob man vielleicht irgendwie eine offene Rechnung hat, weil der Kühlschrank kaputt ist oder das Bett zusammengekracht ist. Irgendwo hat man immer mal ein paar Pinunsen, die fehlen. Und ich hab jetzt bei der kaufmännischen Leitung, bin jetzt hingegangen, habe gesagt, du, ich möchte die Leute unterstützen, ich brauche Kohle. Ja. Ich möchte nicht sagen, weil es mir teilweise ein bisschen unangenehm war, was ich dafür machen musste. Aber ich habe es gerne gemacht und möchte dir da draußen helfen. Du bist der wichtige Teil, was ich dafür machen muss, ist ja vollkommen egal. Du bist derjenige oder diejenige, die die Kohle braucht und die bekommst du von mir.
0: Also Chris hat die Hosen runtergelassen, hat ordentlich Geld eingesammelt und das haust du jetzt raus. Wie komme ich denn ran?
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0: Boah. Ja. Also ordentlich Kohle drin für dich. 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
1: So nehme ich.
0: Ab 6, ne? Dankeschön, Chris.
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0: Absoluter Klassiker aus den 90ern, Nirvana, Smells Like Teen Spirit natürlich. Und wenn du auf diesen 90er-Sound stehst, empfehle ich dir immer wieder unseren 90er-Jahre-Rock-Channel, einer von vielen coolen Rock-Channels in der App und auf starfm.de. Das war eine Überraschung hier. Nickelback, Rattle the Cage, Überraschung in deinen Rockcharts, den Saab im Rock Top 30, denn Nickelback, die Band, die angeblich keiner mag, ja, ist ja so, sind auf Platz 3 angekommen. Von Platz 6 drei Plätze aufgestiegen. Also haben es aber noch nicht ganz an die Spitze geschafft, denn da sind immer noch, und das schon in der 5. Woche. Und mich freut es ja sehr, Green Day mit I'm Never Gonna R.I.P. aus dem aktuellen Nimrods-Film. Geile Rockabilly-Nummer, ich stehe voll auf den Sound. Also Daumen hoch für Green Day, was sie da abgeliefert haben, scheint dir genauso zu gefallen wie mir. Ja, Steph von Rock Charts, Rock Top 30. Das Thema, du merkst es schon, Freitag ist es wieder soweit, 16:45, da gibt es die neue Ausgabe. Und bis dahin kannst du fleißig voten für alle Songs, die jetzt schon drin sind, die vielleicht nicht mehr drin sein sollen, und für unsere drei Neuvorstellungen.
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0: Eine davon geht so. Das sind Twin Atlantic mit ihrer aktuellen Scheibe Super Sweetness vom kommenden 8. Studioalbum des schottischen Trios Separation from the Animals. Dann haben wir Maximum Rock von den Autumn Kings dabei, Gone, Gone, Gone. Sagen selber, sie haben sich verschmolzen aus Einflüssen von Bands wie System of a Down, Nirvana, Billy Talent, Sublime, Avenged Sevenfold und sind jetzt Autumn Kings, Gone, Gone, Gone. Und alte Bekannte sind auch wieder da. 6 Jahre nach dem letzten Studioalbum haben Die Happy gesagt, wir sind wieder da. Ja, mit 9 Songs. Die erste Single heißt Crazy. Und 2027 kommt auch ein neues Album raus. Und die spiele ich dir jetzt in voller Länge. Und während du sie hörst, entscheidest du, ob du sie drin haben möchtest. Die eigentlich sehr fröhliche Nummer, ne? Crazy, wir sind Die Happy.

Die Happy waren das mit Crazy. Möchtest du den Song drin haben in deinen Rockcharts, den Star im Rock Top 30, dann gib ihm mal deine Stimme. Und das neue 10. Album von Die Happy, Empathy is No Weakness, kommt wie gesagt nächstes Jahr dazu. Passende Tour im Frühjahr 2027, dann Star wird dir die Gigs präsentieren. Aber du entscheidest jetzt erstmal, welchen Song du drin haben möchtest. Ne? In der App und auf starfm.de, Freitag ab 16:45 Uhr die neue Ausgabe.

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9: Mit Thomas Börner im wohlverdienten Urlaub. Schönen Urlaub, liebe Börner. Ja. Hier ist irgendwie so Anfang Mitte September irgendwann wieder da. Naja, bis dahin musst du mit mir vorlieb nehmen. Wir hauen rein. Nächste Stunde, nächste Runde StarFM at Work. Ich meine, so eine Geschichte wäre ja gar nicht mehr möglich, dass eine Band heutzutage mit richtigem Blut einen Comic druckt. Also mit Blut, in der echten Blut, in der roten Farbe. Es wäre ein Skandal. Aber damals ging das alles noch, ne? Ich sage nur Happy Birthday Gene Simmons von Kiss. Ja? Der wird heute 77. Gleich vielleicht noch ein paar Geschichten über Gene Simmons, die du noch nicht kanntest. Vorher noch Maximum Rock von, ach, ich liebe es, aus mir 78. Ja? Ich nenne es mal ein 80s-Klassiker. Dire Straits, Sultans of Swing. U2 sind dabei mit Elevation, Killing in the Name, Rage Against the Machine. Können wir wieder ein bisschen was abreagieren im Büro, was sich so aufgestaut hat jetzt bis zum Mittag. Und jetzt erstmal eine Runde Mumford & Sons. I Will Wait. Ich wünsche dir einen schönen Dienstag. Viel Spaß bei allem, was du gerade tust.

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0: Black Keys waren das gerade mit Lonely Boy hier bei Star from at Work. Na, hoffentlich ist er heute an seinem Geburtstag kein Lonely Boy, ne? Ja, wir müssen mal wieder Happy Birthday sagen, nachdem wir schon Rob Halford, Judas Priest hat zum 75. gratuliert haben. Geht's jetzt an ihn hier. Genau. Wenn du das hörst, dann weißt du, es geht um Gene Simmons von Kiss, God of Thunder, sein Signature-Song. Gene Simmons hat nämlich heute auch Geburtstag, wird 77. Also Happy Birthday Gene Simmons und hier mal eine Top 3 mit Stories aus seinem Leben, die du vielleicht noch nicht kennst.
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0: Ehe Gene Simmons mit Kiss ganze Stadien gefüllt hat, war sein Publikum nämlich deutlich kleiner. Eine 6. Klasse in Spanish Harlem. Ja, Gene Simmons hatte ja Pädagogik studiert und kurzfristig als Lehrer gearbeitet. Rückblickend sagt er, dass ihm dabei was aufgefallen sei. Vielleicht wollte er gar nicht nur unterrichten. Vielleicht gefiel ihm vor allem, vorne zu stehen und die Aufmerksamkeit eines ganzen Raums zu haben. Der Sprung vom Klassenzimmer zur Bühne war also gar nicht mal so groß und damit nicht genug. Vor Kiss hat Gene Simmons außerdem noch als Assistent bei der Vogue gearbeitet.
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0: Gene Simmons wurde 1949 als Chaim Witz in Haifa geboren, ist zunächst aufgewachsen in sehr einfachen Verhältnissen in Israel. Später erzählte er, seine Familie sei sogar so arm gewesen, dass Brot und Milch rationiert wurden. Und offenbar steckte der Geschäftsmann damals schon in ihm. Ja? Mit ungefähr 7 Jahren, da hat er zusammen mit einem Freund wild wachsende Früchte gesammelt und sie am Straßenrand verkauft. 1958 zog er sich schließlich mit seiner Mutter nach New York zurück. Jahrzehnte, ehe Kiss ihren Namen aufgefüllt jedes denkbare Produkt gedruckt haben. Über Kiss-Merch muss ich dir, glaube ich, nicht mehr viel erzählen, hat Gene Simmons also schon als Grundschüler seine erste kleine Einnahmequelle entdeckt. Ja, wild gesammelte Früchte auf der Straße verkauft.
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0: Ja, Platz 1 klingt wie eine Kiss-Legende, ist aber tatsächlich eine wahre Geschichte. Für den ersten großen Kiss-Marvel-Comic von 1977 hat sich die komplette Band Blut abnehmen lassen. Das Ganze wurde sogar von einem Notar begleitet. Anschließend sind Kiss dann zusammen mit Marvel-Legende Stan Lee zu einer Druckerfabrik in Buffalo geflogen, wo das Blut dann in die rote Druckfarbe für den Comic gegeben wurde. Gene Simmons hat die Story später selber bestätigt. Damit enthielt die Druckfarbe des Marvel-Comics Super Special Kiss tatsächlich Blut der 4 Bandmitglieder. Ich meine, passender kann man Gene Simmons Demon Image ja wahrscheinlich gar nicht vermarkten. Kleiner Bonusfakt am Rande, Stan Lee hat sich später mal erinnert an noch was von diesem Trip. Simmons sei ein derart großer Comic-Fan gewesen, sagt er, dass ihm während des Fluges Details aus alten Marvel-Heften inklusive einzelner Szenen und Panels aufzählen konnte, was ihn wohl beeindruckt und genervt gleichzeitig hat. Also, soweit deine Top 3. Happy Birthday, Gene Simmons von Kiss. Heute ist er 77.
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0: The Verve waren das gerade mit Bittersweet Symphony.
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0: Das machen wir öfter mit dir, ne? Lassen dich die neuesten Alben vor allen anderen hören, fragen nach deiner Meinung. Aber jetzt haben wir das nicht in XXL, sondern eigentlich in 16XL gemacht, quasi. Unser Simon ist jetzt im Studio. Hallo Simon.
2: Hallöchen.
0: Wir waren nämlich mit Airborne unterwegs, mit der Band live mit dabei, haben das neue Album vor allen anderen mit dir angehört. Airborne, das haben wir schon in NRW gemacht. Gestern haben wir es in Berlin gemacht. Und vielleicht machen wir es auch nochmal bei dir vor der Haustür. Wer weiß, Album ist ja noch nicht draußen. Simon, jetzt muss ich erstmal fragen, wie war es gestern? Was waren so die absoluten Highlights auf der Tour überhaupt mit Airborne jetzt?
2: Jesus Christus, also gestern war wirklich ein absoluter Abriss. Also es ist ja diesmal eher in so einem Biergarten passiert, nicht in einem Kino wie in Köln. Und dadurch hatten die Leute, glaube ich, auch mehr Bock auf Party. Das war eigentlich wie auf einem Konzert, nur dass es kein Konzert war. Also megamäßige Stimmung. Alle ganz gut, ja. Auch am Tresen gewesen, aber das Highlight war natürlich, dass dann die Band mit mir auf der Bühne war und wir da wirklich richtig Stimmung gemacht haben.
0: Was waren denn so die interessantesten Fragen und die Antworten darauf?
2: Naja, spannend ist ja bei so einer Band wie Airborne dann immer so diese ganzen AC/DC-Vergleiche, die kommen.
0: Ja, gut,
2: und dann kam natürlich die Frage aller Fragen auf, Bon Scott oder Brian Johnson. Und ich finde, Joel hat da auf jeden Fall ganz charmant sich rausgewindet, ohne was Falsches zu sagen.
0: Okay.
2: Weil er konnte sich natürlich nicht ganz festlegen, hat dann fünfminütige Rede darüber gehalten, wie geil eigentlich AC/DC sind. Und wenn jemand Bon Scott oder Brian nicht mag, dann mag er auch nicht AC/DC und dann ist er auch kein richtiger Rockfan. Und ich meine, damit hat er doch wohl schon irgendwo recht.
0: Ja, das stimmt. Neues Album, wie kommt es bei den Leuten an?
2: Also, so wie ich das gesehen habe und gehört habe, kommt es extrem gut an. Also wie gesagt, die Stimmung war phänomenal. Es war wie, als wäre man auf einem Konzert.
0: Okay. Und gab es irgendwie so einen Workshop, wie zerschlage ich die Bierdose am effektivsten an meinem Kopf?
2: Oh ja. Und diesmal war ich auch noch Teil davon.
0: Ach nein.
2: Ja, ich habe die Tricks direkt umsetzen dürfen auf der Bühne und habe mir zusammen mit Joel so eine Bierdose auf den Kopf zerkrachen lassen.
0: Das sieht man aber gar nicht. Also keine Beulen am
2: es
0: Kopf,
2: ist
0: keine
2: Platzwunden. Erstaunlich. Das habe ich jetzt nämlich gelernt. Ich dachte nämlich auch, oh scheiße, gleich kommt der Krankenwagen. Der Trick ist ein bisschen das Schütteln auch. Also es ist eigentlich echt nicht so schwer, sich so eine Bierdose auf den Kopf zu hauen. Also man schüttelt ein bisschen, knallt sich das Ding dreimal gegen den Schädel und schon spritzt die Soße daraus.
0: Also Simon, gern gesehener Gast auch auf deiner nächsten Party mit seinem Bierdosentrick.
2: Solange der Wischmopp noch in der Ecke steht.
0: Sehr schön. Also rundum gelungene Tour mit Airborne. Wir haben dich wieder mal zum Plattenprüfer XXL gemacht. Und ich hoffe, dass wir vielleicht nochmal mit der Band auf Tour gehen und auch in deine Nähe kommen, auf jeden Fall.
2: Ich brauche jetzt erstmal ein bisschen Pause wegen dem Schädel.
0: Ja, und ein Kühlpack. Dankeschön, Simon.
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5: Auch in der letzten Stunde StarFM at Work mit mir. Ich bin Thomas, freue mich, dass du mit am Start bist. Wenn du die Burner vermisst, die vermisst uns wahrscheinlich nicht, ne? Die sind nicht gerade im Urlaub. Schönen Urlaub, liebe Burner, ist Anfang September irgendwie wieder da. Also starten wir rein in die nächste, letzte Stunde StarFM at Work. Und wenn du gerade vielleicht auf dem Weg zur Bandprobe bist und großes Talent hast, dann mach doch mal mit bei den StarFM Nero Awards oder bei den StarFM Rock Talents. Ja, wir fördern den Nachwuchs. Alles in der App und auf starfm.de. Jetzt gibt es erstmal Rockbands, die auch Talente, aber die haben es halt einfach schon geschafft, ne? Alice Cooper. Super Poison dabei, Nickelback, da streitet man sich über das Talent, mit Too Bad, Bloodhound Gang ist dabei, Firewater Burn und wir starten mit Måneskin und Honey, Are You Coming? Wünsche dir einen schönen Dienstag.

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0: Der passende Song zum Rausgucken, ne? Wenn du in deinem Büro auch Fenster hast. Window, das waren die Foo Fighters. Hier in deiner StarFM-Playlist, gerade gehört bei StarFM at Work.
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0: Du wolltest dir eigentlich gerade einen Flügel kaufen und hast noch ein bisschen was auf der hohen Kante? Dann pass mal auf. Wie wär's denn mit einem ganz besonderen Flügel? Das Auktionshaus Prop Store. Das wird bald ein Flügel versteigern, auf dem Freddie Mercury während seiner Aufnahmen in den Musicland Studios in München gespielt hat. Ja, in den 18 hat er da Songs für die Queen-Alben The Game, Hot Space, The Works und für Solomaterial aufgenommen. Also, wenn du Interesse an diesem historischen Flügel hast, an dem Freddie Mercury gesessen und gespielt hat, man rechnet so mit einem Erlös von über 500.000 Dollar für das gute Stück. Neben dem Flügel wird es übrigens auch ein von Freddie benutztes Mikrofon und handgeschriebene Songtexte geben. Also für Freddie-Fans auf jeden Fall eine Goldgrube. Ja? Die Auktion findet Anfang Oktober statt, wie gesagt im Auktionshaus Prop Store. Heute in einem Monat, da wird Pearl Jam Bassist Jeff Ament sein Fotobuch Since Forever rausbringen. 90% der Fotos, sagt er, seien noch nie gezeigt worden und sollen für Pearl Jam Fans ein absolutes Highlight sein. Es wird übrigens auch eine Buchtour zum Album geben, allerdings nicht bei uns in Europa, das ist schon mal die schlechte Nachricht. Und dann noch was Mysteriöses von Greta Van Fleet. Gestern wurde ein neues Video veröffentlicht, das auf eine Tour zum kommenden neuen Studioalbum hinweisen könnte. Ein zweites Video mit alten Live-Aufnahmen war nur ganz kurz zu sehen, wurde dann wieder offline genommen. Das neue Album von Greta Van Fleet kommt jedenfalls am 9. Oktober raus. Die letzte Tour der Band fand vor 2 Jahren statt. Wir halten dich dann natürlich weiter auf dem Laufenden. Und es gilt wie immer, alle Rock-News gibt es natürlich zum Nachlesen in der App und auf starfm.de.
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2: Money von Pink Floyd hier bei Star FM at Work. Kurz vor Ende dieser wundervollen Sendung Star FM at Work. Ja, Geld gibt's dafür nicht, aber Ruhm und Ehre gibt's bei unseren Star FM Rock Talents. Und ich mir fiel gerade auf, ich habe heute noch gar nicht geguckt.
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2: Wie denn das Voting aussieht bei den Rock Talents, ne? Was sind überhaupt Rock Talents? Also du klickst dich mal auf starfm.de oder in die App, ne? Und dann gehst du auf Programmaktionen und klickst dich da so durch und dann findest du die Rock Talents. Alles Bands, die sich bei uns beworben haben, denn wir fördern den Rocker-Nachwuchs. Und aktuell treten gerade wieder mal zwei Bands gegeneinander an. Immer donnerstags, 18:30 Uhr, wird dann die Winnerband, die in deinem Voting gewonnen hat, in voller Länge gespielt. Aktuell treten da zwei sehr interessante Bands gegeneinander an, sind immer interessante Bands. Aber Turn the Course treten an gegen Ampex oder auch umgekehrt. Mal vorweg, Turn the Course führen aktuell mit 55%. Das ist eine Post-Metalcore-Band aus Bamberg, Nürnberg, Regensburg und Würzburg. Vier Männer, alle so um die 30, waren schon Support für größere Bands wie Ghost Kid oder The Oklahoma Kid. Sagen so, Vorbilder sind Architects, Bad Omens. Ja, ich finde, man hört das auch so ein bisschen. Sie hat das Single Silhouette. Also All Day of the 12, ja, gibt's von Turn the Course. Ampex sind die Rivalen, Deutschrock aus der Region Wittgenstein an der Grenze von NRW zu Hessen. Vier Männer, auch alle um die 30. Am 4. September kommt ein neues Album raus, heißt Kein Weg zu weit, und die schicken ihre Single Sag nicht, es ist okay ins Rennen. Ganz was anderes, aber auch geil.

Also im Moment kann man noch sagen, es ist ein Kopf-an-Kopf-Rennen. Turn the Course 55%, Ampex 45%. Du gehst gerne voten in der App und auf starfm.de für die Rock Talents. Kannst dir die Songs natürlich auch nochmal in ganz Ruhe anhören und die ganzen Biografien da lesen und so weiter und so fort. Und wenn du sagst, Mensch, ich möchte aber nicht nur lesen und voten, das mache ich sowieso, aber ich hätte da auch eine Band, die ich gerne ins Rennen schicken würde, meine, ja, oder mich, dann gerne mitmachen bei den Starfm Rock Talents.

0: willkommen zum Wetter. Stabiler Hochdruck im Osten und richtig heiß in Sachsen.
1: Heiß in Sachsen.
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9: Mit Bianca Mikro. Happy Dienstag dir. Heute Nachmittag feiern wir hier eine Weltpremiere. Und zwar mit Musikchef Jakob Kranz. Der hat mich heute früh schon mit so einem Nikolausgrinsen empfangen. Und in einer Stunde wissen wir mehr. Davon Maximum Rock, von Placebo haben wir Black Eyed. Davon eine schicke 90er-Nummer, Warrant mit Uncle Tom's Cabin. Und hier ist Roy Republic und Super Love.

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0: Star von Maximum Rock, Placebo, Black Eyed an deinem Dienstagnachmittag. Was geht da bei dir?
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0: In Dresden in der Chemiefabrik, da läuft ab 20 Uhr der klare Metal-Tipp des Tages, und zwar Mortis Sin. Die gehören zu den australischen Thrash-Metal-Pionieren, feiern 40 Jahre ihres Debüts Mayhem Destruction, und nach rund 15 Jahren Pause haben sie sich neu formiert. Also erlebt sie heute in Dresden in der Chemiefabrik. Am Donnerstag freuen wir uns mega in Dresden auf Young Rebel Set.
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0: Ist das nicht wunderschön? Britischer Indie-Alternative-Rock zwischen folk, melancholischen Gitarren und großen Refrains. Das geht los morgen ab 20 Uhr in Dresden im Beatpool. Habt eine wunderschöne Zeit jetzt auch mit Maximum Rock von The Pretty Reckless. Hier ist When I Wake Up.

0: Staff am Maximum Rock von Billy Talent. Lauter than the DJ an deinem Dienstagnachmittag. Und schön, dass du am Start bist in deiner letzten Woche im August. Ja, und genau das ist das Thema von Maximum Rocker Emil. Emil schreibt, geht's euch auch so? Am Ende des Monats ist wieder viel Platz bei mir im Portemonnaie, aber nichts mehr auf dem Konto. Früher schreibt er, war das nicht so. Aber mittlerweile sagt er, muss er echt sparen. Und Emil fragt die Maximum Rock Community, was haben die Maximum Rocker für Spartipps im Alltag, damit es am Ende des Monats wieder leichter wird? Also, lieber Emil, erstmal ein Tipp für eine schnelle Finanzspritze. Unbedingt Staff im Breakfast Club einschalten, denn Chris hilft. Er polstert dein Monatsende ein bisschen auf, damit du dich gut fühlst. Einfach in der Staff M App und auf staffm.de mal eintragen, wofür du die Kohle brauchst, um dich glücklich zu fühlen. Ja, und ansonsten kann ich dir sagen, es geht mir ganz genauso. Also ich habe wirklich das Gefühl, jeden Monat am Ende aus dem Ersparten zuzubuttern, anders nicht mehr klarzukommen. Mal sehen, was die Maximum Rocker sagen, lieber Emil. Marc, wie hältst du's? Was können Emil und ich besser machen?
1: Ich hatte vor Jahren auch mal eine finanzielle Schieflage und hatte circa 465 Euro im Monat zur Verfügung ohne Miete. Und ich habe es so gemacht, um dem vorzubeugen. Ich habe die 465 oder 460 Euro durch die 31 Tage des Monats geteilt. Da wusste ich, was ich am Tag ausgeben kann. Und das hat für mich persönlich sehr gut geklappt. Es war sogar so, dass ich gar nicht das Budget, was ich für den Tag hatte, jedes Mal komplett gebraucht hatte. So war am Monatsende sogar mal ein schöner Abend im Brown Sugar drin.
0: Ach cool, vielen Dank lieber Marc, echt auch Respekt dafür deine Disziplin, also da war der Brown Sugar Abend wirklich verdient. Welche Spartipps im Alltag befolgst denn du?

0: wie haben Maximum Rocker Emil und ich am Ende des Monats mehr Geld auf Dash? Deine Sprachnachricht geht an die 0800 0303 666. Vielleicht kannst du uns da weiterhelfen. Vielen, vielen Dank dir.
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Klopf, klopf, wer ist da? Die 90er. Und die haben eine Band vergessen, die passt besser in die Jetztzeit. Aber nicht gleich ausrasten. Dexter and the Moonrocks mit

0: Stuff am Maximum Rock, ganz frisch in deiner Playlist. Dexter and the Moonrocks mit Freakin' Out, und ausrasten dürfen diese Bands hier.
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0: Ja, sie haben es nämlich geschafft in Star FM Talents Voting mit ihrem Song, von dem sie denken, boah, der muss bei Star FM im Radio laufen, von vorne bis hinten. Diese Chance packen sie nur bei uns am Schopf, denn Star FM bietet halt Nachwuchsbands immer eine geniale Plattform. Und in dieser Woche sind dabei die Post-Metalcore-Band aus Bamberg, Nürnberg, Regensburg und Würzburg mit dem schönen Namen Turn in the Course, und ihr Song, den sie im Radio in voller Länge hören wollen, ist Silhouette.

Silhouettes von Turn in the Chorus, die waren schon als Supportband unterwegs für Ghost Kid und The Oklahoma Kid und freuen sich auf deine Stimme. Allerdings, darum bettelt auch diese Deutschrockband hier auf der anderen Seite des Talents Boxrings, Ampex, mit ihrer Single Sag nicht, ist es okay.

Das mag ich ja. MPEX mit Sag nicht, es ist okay. Die kommen aus der Region Wittgenstein an der Grenze zu NRW in Hessen. Und am 4. September kommt ihr Album raus. Das heißt, kein Weg zu weit. Da wäre es natürlich super, wenn es ist okay oder Sag nicht, es ist okay, weil es da in voller Länge zu hören wäre. Aber das entscheidest allein du. Deine Stimme gibst du ab für die Nachwuchsband und den Song, den du unbedingt hören möchtest bei Star FM auf starfm.de und in deiner Star FM App.

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6: Guten Tag. Es ist vielleicht eine schöne Liebeserklärung, aber nun drohen 3 Jahre Gefängnis. In der sächsischen Schweiz wurden in bisher 18 Fällen die Buchstaben J und D an Felsen, Bäumen und Denkmälern eingeritzt. Die Schäden wurden in den vergangenen 3 bis 4 Monaten entdeckt. Ermittler gehen von Werkzeug aus, weil die Ritzungen teils 5 cm tief sind. Die Polizei hofft auf Hinweise, um die Serie beenden zu können. Wegen gemeinschädlicher Sachbeschädigung drohen bis zu 3 Jahren Gefängnis. Die Bundespolizei hat 23 ausreisepflichtige Afghanen in ihr Herkunftsland zurückgebracht. Die Abschiebung vom Flughafen Leipzig-Halle nach Kabul begann in den frühen Morgenstunden. Nach Angaben des Bundesinnenministeriums handelt es sich mehrheitlich um Straftäter. Thomas Bremser berichtet.
7: Die Männer wurden unter anderem wegen Sexualstraftaten und Körperverletzung verurteilt. Unsere Gesellschaft habe ein eindeutiges Interesse daran, dass Straftäter unser Land verlassen müssen, sagt Innenminister Dobrindt. Er hat auch angekündigt, nicht nur Kriminelle und Gefährder abschieben zu wollen, sondern auch andere Ausreisepflichtige. Daran gibt es Kritik. Hilfsorganisationen berichten, dass nur jeder Dritte in Afghanistan aktuell einen Job hat. Es seien so viele Menschen unterernährt wie nie zuvor.
6: In Chemnitz hat ein Prozess gegen ein mutmaßliches Schleusernetzwerk im Rotlichtmilieu begonnen. Eine 48-jährige Vietnamesin und 3 Männer stehen vor Gericht. Laut Anklage lockten sie Frauen aus Vietnam mit Jobangeboten nach Deutschland. Hier sollen die Frauen in illegalen Wohnungsbordellen gearbeitet haben. Den Angeklagten wird gewerbsmäßiges Einschleusen von Ausländern vorgeworfen. Und Sachsen meldet erste Erfolge im Kampf gegen den Borkenkäfer. Trotz der Hitze sind die Wälder derzeit widerstandsfähiger als in den Vorjahren. Gründe sind fehlende starke Stürme, weniger Fichten in tieferen Lagen und schnellere Reaktionen der Waldbesitzer. Sachsenforst kontrolliert gefährdete Bestände eng und entfernt befallene Bäume möglichst früh. Und nun noch zum Wetter im Freistaat. Heute gibt es Sonne und Wolken im Mix, dabei meist trocken bei 22 bis 25 Grad. Das war der Star FM Sachsen Report mit Kevin Shepard. Mehrere Nachrichten aus dem Freistaat in einer Stunde.
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8: Wundervollen Dienstagnachmittag wünsche ich dir. Ich bin Bianca für dich am Mikro und habe gleich eine Weltpremiere für dich. Nicht allein, nein, Musikchef Jakob Kranz wird reinschauen, hat mich heute schon mit einem richtig schönen breiten Grinsen begrüßt und meinte, ich habe eine Weltpremiere für dich heute. Die hören wir gleich nach Maximum Rock von die Toten Hosen. Bush aus dem Jahr 99 mit The Chemicals Between Us dabei. Und hier ist Green Day, American Idiot.

0: Darf man Maximum Rock die Toten Hosen nur nach vorn? Und nur nach vorn bin ich heute Morgen gegangen. Und dann stand dort Musikchef Jakob Kranz mit dem dicksten Nikolauslächeln im Gesicht.
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0: Und jetzt ist er bei mir im Studio und guckt so, was erzählt die da?
2: Nikolauslächeln? Bianca.
0: Naja, der Nikolaus bringt ja meist was Schönes mit in seinem Sack.
2: Ja,
0: und
2: das
0: da
2: stimmt.
0: Hast du heute auch was mit.
2: Oh, du vergaloppierst dich gerade hart, das merkst du selber, ne? Lass mich dir eine Hand reichen und dir helfen. Was habe ich denn mitgebracht? Ich habe eine Radiopremiere von einem Song, den noch niemand gehört hat, aber du kannst der Erste sein, der es am Radio jetzt hört. Es geht um die brandneue Single der Queens of the Stone Age. Die haben vor wenigen Minuten ihr neues Album angekündigt, was den sehr unvorteilhaft auszusprechenden Namen Perfect tragen wird. Also perfekt hinten mit TH hinten dran. Es gab ja vor einigen Wochen schon mal eine erste Single, Easy Street, die ist auch hier bei Star FM in den Rock Top 30 gelaufen. Eine sehr ruhige, fast schon so New Orleans-mäßige eher Ballade, also gar nicht diese dicken Riffs, für die Queens of the Stone Age eigentlich bekannt sind. Und deswegen war ich sehr gespannt auf die zweite Single in der großen Hoffnung, dass da noch mehr kommt. Das neue Album soll erscheinen am 30. Oktober, Perfect. Wie gesagt, ich kann es gar nicht anders aussprechen. Ich freue mich schon, wenn der Kollege Thomas Franke das machen muss. Und die neue Single heißt Insignificant Other. Großer Zungenbrecher für alle. Also Queens of the Stone Age, Insignificant Other vom neuen Album Perfect, hier auf Star FM Maximum Rock in der Radiopremiere. Über die Hürde bin ich gegangen. Ab jetzt kannst du übernehmen.
0: Und irgendwo sitzt ein Josh Omi und lacht sich gerade tot.
2: Absolut.
0: Aber ich freue mich, dass wir reinhören dürfen. Dankeschön für dieses tolle Nikolausgeschenk.
2: Viel Spaß.
0: Am 25. August.

mit der Weltradio-Premiere der Queens of the Stone Age ihr Song Insignificant Other von ihrem Album Perfects, das kommen wird. Die zweite Single-Auskopplung hier bei uns gehört, freue ich mich sehr drauf auf das neue Album, das dann im Oktober erscheint. Am 30. ist es soweit. Star von Maximum Rock jetzt von Kiss. Hier ist Rock'n'Roll All Night.

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0: Love von Maximum Rock, Outer Bridge, I Know It Hurts. Ach, ich liebe diesen Song immer noch. Ich weiß noch, als der rauskam, wir haben immer richtig, richtig laut gedreht und das kann man heute immer noch tun. Er hat sich nicht abgenutzt. Ja, es schmerzt allerdings viele Maximum Rocker, dass am Ende des Monats immer mehr Platz im Portemonnaie ist, ne? Maximum Rocker Emil hat mir geschrieben und sagt, also früher hat er das gut hinbekommen, aber mittlerweile bleibt ihm immer, immer weniger übrig am Ende des Monats. Und deshalb will er wissen, welche Tipps hat die Maximum Rocker Community? Wie sparst denn du, liebe Jana?
1: Naja, das liebe Geld. Ist echt schwierig, derzeit irgendwie zu sparen, aber es funktioniert. Also, ich versuche die Wege, die man nicht unbedingt mit dem Auto fahren muss, mit Fahrrad oder zu Fuß zu erledigen, auch wenn das Auto natürlich oft bequemer ist. Aber es spart ungemein. Ein großer Faktor ist auch das Essen. Es ist einfach, sich schnell was Fertiges zu holen oder sich aus der Kantine was zu holen oder wie auch immer. Aber das geht natürlich auch ganz schön in die Kohle. Selber kochen. Also ich koche manchmal etwas mehr, so dass was übrig bleibt für weitere Tage oder zum Einfrieren, für später, um dann wirklich nicht in die Kantine gehen zu müssen. Und ist übrigens teils leckerer und sogar gesünder.
0: Ja, das ist es, das ist es, das ist es. Also ich bin auch ein Riesenfan vom selber kochen. Ich hatte echt mal einen Aha-Moment. Da habe ich mir jeden Tag dieses super tolle Brötchen mit der getrockneten Tomate vom Bäcker geholt. Hab am Ende der Woche da gestanden, dachte, du hast jetzt 25 Euro nur für dieses Brötchen in dieser Woche ausgegeben. Wenn man das auf einen Monat umrechnet. Ach, Jana, hast du noch mehr Spartipps für uns?
1: Noch ein weiterer Tipp. Man hat zu Hause so viel Zeugs rumliegen. Diese kleinen Rumstielchen oder Zeugs, was man nicht mehr braucht. Verkauf es über Kleinanzeigen oder Vinted oder welche App auch immer. Kommt echt viel zusammen und ich erfreue mich dann nochmal an dem Geld, was denn da zurückkommt.
0: Dankeschön, liebe Jana. Ach ja, cool, ja, ich verkaufe auch wirklich gerne mittlerweile Klamotten, beziehungsweise ja, hoffe, dass sie einer kauft. Das Schlimme ist so, ich kaufe dann auch wieder neue Klamotten. Also da bin ich wirklich nicht so gut, aber sie sind auf jeden Fall auch günstiger, wenn man sie dann über so einen Weg einkauft. Über Secondhand finde ich eigentlich auch ganz gut. So. Jetzt aber, liebe Maximum Rock Community, wir wollen weitere Tipps hören. Maximum Rocker Emil und ich, welche Spartipps im Alltag befolgst du? 0800 303 666 ist die Nummer für deine Sprachnachricht zu uns. 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

0: Start von Maximum Rock aus dem Jahr 1991. Pearl Jam mit Black an deinem Dienstagnachmittag. Was ist 37 Jahre später los in der Rockwelt? Das hören wir jetzt.
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0: Greta Van Fleet begeistern aktuell mit ihrer Single Saw You Stand, sind auf Platz 13 in deinen Hörercharts, den Rock Top 30.

0: Jetzt hat die Band einen Mystery-Teaser veröffentlicht. Ein neues Video, das auf eine Tour zum kommenden neuen Studioalbum hinweisen könnte. Dann gab es ein zweites Video mit alten Live-Aufnahmen, aber das war nur ganz kurz zu sehen und wurde dann wieder offline genommen. Das neue Album von Greta Van Fleet kommt dann also am 9. Oktober. Die letzte Tour der Band fand vor 2 Jahren statt. Dann haben wir Nachrichten für alle, die gerne einen Flügel bei sich zu Hause hätten. Und nicht nur irgendeinen Flügel, sondern den Flügel, auf dem Freddie Mercury während seiner Aufnahmen in den Musicland Studios in München gespielt hat. Den gibt es jetzt zu ersteigern beim Auktionshaus Prop Store. Damals war es in den 80ern, da hat tatsächlich der Freddie Mercury dran gesessen und Songs für die Queen-Alben The Game, Hot Space, The Works und auch Solomaterial eingespielt. Wenn du Bock und Kapazität hast, mehr als 500.000 Dollar hinzulegen für das gute Stück, dann ran da. Du hast auch noch ein bisschen Zeit zu sparen, denn die Auktion findet Anfang Oktober statt und da gibt's neben dem Flügel auch noch ein von Freddie benutztes Mikrofon und handgeschriebene Songtexte. Ja, man merkt, Weihnachten naht, ne? Heute in einem Monat wird auch Pearl Jam Bassist Jeff Ament sein Fotobuch Since Forever veröffentlichen. 90% der Fotos seien noch nie gezeigt worden und sollen für Pearl Jam Fans ein absolutes Highlight sein. Es wird auch eine Buchtour zum Album geben, allerdings nicht in Europa. Und
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0: An Gene Simmons, des Kiss Mastermind, wird heute 77 und Rob Halford, der Judas Priest Frontmann, wird 75.
2: Nein, doch. Oh.
3: 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Brian Fallon hat die richtige Medizin gefunden. Gute Musik. Neben The Gaslight Anthem ist er endlich auch wieder mit seiner Band Painkillers zu hören. Im September gibt's das neue Album und hier das Titelstück daraus in der Star FM Playlist. Brian Fallon and the Painkillers mit Not Bad for New Jersey.

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5: Guten Tag. Nach dem Anschlagsversuch am Flughafen Leipzig-Halle haben Ermittler eine weitere Drohne und Sprengstoff entdeckt. Gefunden wurde die Drohne auf einem Feld in der Nähe des Flughafens. Sicherheitsbehörden gehen inzwischen davon aus, dass mehrere Drohnen eingesetzt wurden. Eine dritte Drohne, die mit einem DHL-Flugzeug kollidiert sein könnte, fehlt weiterhin. Die Bundespolizei hat 23 ausreisepflichtige Afghanen in ihr Herkunftsland zurückgebracht. Die Abschiebung vom Flughafen Leipzig-Halle nach Kabul begann in den frühen Morgenstunden. Nach Angaben des Bundesinnenministeriums handelt es sich mehrheitlich um Straftäter. Thomas Bremser berichtet.
6: Die Männer wurden unter anderem wegen Sexualstraftaten und Körperverletzung verurteilt. Unsere Gesellschaft habe ein eindeutiges Interesse daran, dass Straftäter unser Land verlassen müssen, sagt Innenminister Dobrindt. Er hat auch angekündigt, nicht nur Kriminelle und Gefährder abschieben zu wollen, sondern auch andere Ausreisepflichtige. Daran gibt es Kritik. Hilfsorganisationen berichten, dass nur jeder Dritte in Afghanistan aktuell einen Job hat. Es seien so viele Menschen unterernährt wie nie zuvor.
5: Ein 31-Jähriger aus dem Raum Großenhain muss für 5 Jahre und 4 Monate ins Gefängnis. Das Landesgericht Dresden verurteilt ihn unter anderem wegen Gewalt gegen seine frühere Freundin. Dem Urteil vorausgegangen war ein Polizeieinsatz, bei dem der Mann die Beamten angegriffen haben soll. Ein Polizist setzte dabei seine Dienstwaffe ein und schoss. Das Gericht bewertete diesen Schusswaffeneinsatz als rechtmäßig. Und die Elbfähre in Belgien nimmt nach Wochen des Stillstandes wieder den Betrieb auf. Nach den Regenfällen der vergangenen Tage ist der Wasserstand der Elbe ausreichend gestiegen. Seit Mitte Juli konnte die Fähre wegen Niedrigwassers nicht fahren. Sie verbindet Belgien mit Orten auf der östlichen Elbseite. Während des Ausfalls mussten Anwohner, Pendler und Ausflügler längere Umwege über Elbbrücken in Kauf nehmen. Und noch zum Wetter im Freistaat. Heute eine immer dichtere Bewölkung, im Vogtland etwas Regen. Höchsttemperaturen liegen zwischen 20 bis 24 Grad. In der Nacht erwartet uns schauerartiger Regen mit Tiefsttemperaturen von 14 bis 11 Grad. Morgen Vormittag wird es dann stark bewölkt, mit gebietsweise Schauern. Temperaturen liegen bei 20 bis 23 Grad. Und das war der StarFM Sachsen-Report mit Kevin Shepard. Mehr Nachrichten aus dem Freistaat in einer Stunde.
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7: Mit Bianca am Mikro. Herrlichen Dienstag dir. Komm gut in den Feierabend. Gleich mit Panic at the Disco. Tom Petty and the Heartbreakers haben wir aus dem Jahr 1989 rausgekramt. Und eine Band, die sich mal Counting the Days nannte, aber doch heute unter dem sehr viel schöneren Namen Architects bekannt ist. Hier sind sie mit Broken Mirror.

0: Darf im Maximum Rock Panic at the Disco. I write sins, not tragedies. Und apropos schreiben, wer schreibt, der bleibt. Das macht auch Maximum Rocker Danny. Der sagt, er schreibt sich jeden Penny auf, den er ausgibt. Also wirklich sofort und hat dann die Übersicht und gibt nicht zu viel Geld aus, so wie Maximum Rocker Emil und auch ich, die am Ende des Monats gar nicht mehr so viel Geld im Portemonnaie haben. Also Dankeschön, lieber Danny, für diesen Tipp. Suchen wir noch sehr viel mehr davon. Ich habe auch einen heißen Tipp für dich, wie du Geld sparen kannst. Einfach mal was schenken lassen. Das tue ich jetzt. Und zwar, ich schenke dir das, was ich am meisten liebe, Literatur. Ich habe ein wundervolles Buch am Start. Es ist eine Geschichte rund um Familiengeheimnisse, die die tschechische Autorin Alice Horáčková ausgebuddelt hat. Sie sagt, das war nicht immer leicht auszuhalten. Kann man sich denken, ne, wenn es so um Familiengeheimnisse geht. Aber sie hat uns erzählt, was sie da gefunden hat.
1: Das war ein Schock. Ich erfuhr von meinen deutschen Wurzeln vom Selbstmord in meiner Familie. Und zum Beispiel, dass mein Opa den Wahnsinn vertäuschte, um nicht in den Krieg zu müssen. Und zum ersten Mal sah ich seine Jugendfotos und die Wehrmachtsabzeichen waren darauf geschnitten. Aber dank des Romans habe ich verstanden, wie groß meine Familie eigentlich ist.
0: Alles im Kontext der europäischen Geschichte zu sehen und das sind 800 Seiten geworden in ihrem Roman Geteiltes Haus. Den stellt sie jetzt vor auf der Frankfurter Buchmesse, da ist Tschechien Gastland. 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Und Star von Maximum Rock jetzt von Shinedown hier Safe and Sound.

0: Start on Maximum Rock von Blink 182, She's Out of Her Mind. 10 Jahre feiert der Song in diesem Jahr von ihrem Album California. 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

0: Staff und Maximum Rock von den Spin Doctors. Two Princes versetzt uns gleich in die 90er an deinem Dienstagnachmittag. Für mich war das ja damals der Abi-Party-Song. Wenn man heute auf Partys kommt, klingt das eher so.
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0: Ja, da sind die neuesten, besten Rocksongs für dich zu Hause, für deine Party. Du bestimmst in deinen Rockcharts auf starfm.de und in deiner Starfm Rock App die Plätze 1 bis 30. Die aktuelle Top 3 wird von Nickelback, Muse und Green Day besetzt. I'm never gonna RIP. Das ist die unangefochtene Nummer 1 und wird's bestimmt auch noch eine Weile bleiben. Aber die Konkurrenz schläft auch nicht. Vor allen Dingen diese Woche. 3 Neuvorstellungen hat DA am vergangenen Freitag wieder mitgebracht. Von Twin Atlantic, den Autumn Kings und die neue von Die Happy. Und da freue ich mich sehr, sehr drüber, dass sie zurück sind. Ich meine, 7 Jahre mussten wir warten nach dem letzten Studioalbum. Und jetzt haben sie ihr 10. Studioalbum dabei. Empathy is no weakness. Und das ist eine Antwort und eine klare Absage an die Überzeugung einiger Tech-Milliardäre, dass Empathie die größte Schwäche der westlichen Zivilisation sei. Die Happy halten dagegen. Sie setzen Menschlichkeit, Leidenschaft und Mitgefühl dagegen. Die erste Single aus dem großartigen Album heißt Crazy und da geht's um dieses große Gefühl der Liebe, die platzt einfach in dein Leben, stellt alles auf den Kopf. Alles ist plötzlich ganz leicht, euphorisch und voll der Gewissheit, dass manchmal selbst die kühnsten Träume Wirklichkeit werden können. Wir hören rein. Hier ist deine Neuvorstellung der Star FM Rock Top 30 diese Woche. Hier ist Die Happy mit Crazy.

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5: Guten Tag. Nach dem Anschlagsversuch am Flughafen Leipzig-Halle haben Ermittler eine weitere Drohne und Sprengstoff entdeckt. Gefunden wurde die Drohne auf einem Feld in der Nähe des Flughafens. Sicherheitsbehörden gehen inzwischen davon aus, dass mehrere Drohnen eingesetzt wurden. Eine dritte Drohne, die mit einem DHL-Flugzeug kollidiert sein könnte, fehlt weiterhin. Die Bundespolizei hat 23 ausreisepflichtige Afghanen in ihr Herkunftsland zurückgebracht. Die Abschiebung vom Flughafen Leipzig-Halle nach Kabul begann in den frühen Morgenstunden. Nach Angaben des Bundesinnenministeriums handelt es sich mehrheitlich um Straftäter. Thomas Bremser berichtet.
6: Die Männer wurden unter anderem wegen Sexualstraftaten und Körperverletzung verurteilt. Unsere Gesellschaft habe ein eindeutiges Interesse daran, dass Straftäter unser Land verlassen müssen, sagt Innenminister Dobrindt. Er hat auch angekündigt, nicht nur Kriminelle und Gefährder abschieben zu wollen, sondern auch andere Ausreisepflichtige. Daran gibt es Kritik. Hilfsorganisationen berichten, dass nur jeder Dritte in Afghanistan aktuell einen Job hat. Es seien so viele Menschen unterernährt wie nie zuvor.
5: Ein 31-Jähriger aus dem Raum Großenhain muss für 5 Jahre und 4 Monate ins Gefängnis. Das Landesgericht Dresden verurteilt ihn unter anderem wegen Gewalt gegen seine frühere Freundin. Dem Urteil vorausgegangen war ein Polizeieinsatz, bei dem der Mann die Beamten angegriffen haben soll. Ein Polizist setzte dabei seine Dienstwaffe ein und schoss. Das Gericht bewertete diesen Schusswaffeneinsatz als rechtmäßig. Und die Elbfähre in Belga nimmt nach Wochen des Stillstandes wieder den Betrieb auf. Nach den Regenfällen der vergangenen Tage ist der Wasserstand der Elbe ausreichend gestiegen. Seit Mitte Juli konnte die Fähre wegen Niedrigwassers nicht fahren. Sie verbindet Belgern mit Orten auf der östlichen Elbseite. Während des Ausfalls mussten Anwohner, Pendler und Ausflügler längere Umwege über Elbbrücken in Kauf nehmen. Und noch zum Wetter im Freistaat. Heute eine immer dichtere Bewölkung, im Vogtland etwas Regen. Höchsttemperaturen liegen zwischen 20 bis 24 Grad. In der Nacht erwartet uns schauerartiger Regen mit Tiefsttemperaturen von 14 bis 11 Grad. Morgen Vormittag wird es dann stark bewölkt, mit gebietsweise Schauern. Temperaturen liegen bei 20 bis 23 Grad. Und das war der Star FM Sachsen Report mit Kevin Shepard.
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7: Mit Bianca am Mikro. Herrlichen Dienstagabend dir. Gleich geht's in den Feierabend. Und hast du schon was zum Essen gejagt? Ne? Maximum Rock für deinen Weg durch den Supermarkt. Oder schon in der Küche am Brutzeln. Oder schon am Burchlein kraulen, weil alles schon aufgeputzt ist. Three Doors Down hören wir. Smash Mouth. Die kommen mit ihrem 99er All-Star um die Ecke. Und Måneskin haben wir am Start mit Supermodel. Tollen Dienstag dir.

0: Stuff im Maximum Rock Sidos Down Kryptonite an deinem Dienstagabend. Und apropos Krypto, ne? Maximum Rocker Emil hat uns ja gefragt, wie sparst du noch Geld im Alltag, damit am Ende des Monats in diesen Zeiten noch was länger im Portemonnaie bleibt? Also ich muss ganz ehrlich sagen, Krypto kann ich da glaube ich nicht empfehlen. Ich habe einen sehr erhellenden Podcast dazu gehört, den ich dir echt ans Herz legen kann. Er heißt Die Krypto Queen. Gibt's überall, wo es gute Podcasts gibt. Und da geht's um die Geschichte der Betrügerin Ruja Ignatova. Absolut spannend. Apropos spannend und man lernt was dazu. Welche Serien, Dokus, Spielfilme stehen ganz weit oben auf deiner Watchlist und kannst du uns wärmstens empfehlen?
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2: Ich kann die Serie Chabos empfehlen. Die läuft auf ZDF meines Erachtens. Und da geht es darum, dass jemand nicht zum Klassentreffen eingeladen ist. Ich glaube nach 20 oder 30 Jahren und sich quasi auf die Suche macht, warum das so ist. Und so ein bisschen ein paar Sachen aus seiner Kindheit aufarbeitet. Und alle, die so in den Nullerjahren schon ein bisschen älter waren, also so wie ich war da so um die 20, die können sich da echt gut reinversetzen und viele Sachen sieht man auch wieder. Und absolute Empfehlung, also coole Sache, dass da relativ wenig bekannte Leute dabei sind, also jetzt mal Anke Engelke mal rausgenommen, die da mitspielt. Und die Handlung ist super, wir haben das innerhalb von 3-4 Tagen durchgebinged, was angesichts der Serienscheu meiner Frau relativ gut ist. Und wir waren echt begeistert. Also absolute Empfehlung. Chabos auf ZDF. Gerne mal reinschauen. Ciao.
0: Super, ich danke dir, lieber Thomas. Da geht es ja auch ein bisschen darum, wie man an schnelle Geld kommt, um Schuldenberge abzubauen oder sich auch was Gutes zu gönnen. Sehr, sehr schick. Vielen Dank dafür. Und jetzt bist du dran. Was steht auf deiner Watchlist ganz weit oben? Was darfst du uns empfehlen? Unter der 0800 0303 666 gerne deine Sprachnachricht zu uns schicken. Und Star von Maximum Rock jetzt von Papa Roach. Hier ist Wake Up Call.

0: Staff im Maximum Rock gives you hell von den All American Rejects an deinem Dienstagabend. Und was gibst du dir? Du gibst dir die Staff im App.
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0: Ja, die Konzerte sind da nämlich alle drin, ne? Maximum Rockerin Caroline.
2: Die App ist wunderbar. Ich höre die meistens im Urlaub, im Auto. Man kann die halt jederzeit auch hören. Das finde ich großartig. Die ist halt wahnsinnig übersichtlich und ich schaue jedes Mal nach, was für neue Konzerte ist. Und das schaue ich nur bei Star FM.
0: Oh, danke schön, liebe Caroline. Und zweitens hast du ja jetzt in dieser Woche die Möglichkeit, dir for free die Konzerttickets zu sichern für The Prodigy. 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Ich wünsche dir ganz, ganz, ganz viel Glück. Auch wieder so ein Punkt, ne, beim Thema Sparen mit Staff-M gelingt das schon mal ganz gut.
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Wo Eishockey Religion ist, Ahornsirup aus jedem Wasserhahn fließt und Frauen, Kinder und Männer Bärte und Karohemden tragen, sind sie die Musikgötter. Nickelback. Die Kanadier bringen neues Album mit. Everything Under the Sun. Und damit sorgen sie auch in der StarFM-Playlist für Aufsehen. Rattle the Cage.

0: Love im Maximum Rock, dein aktueller Platz 3 in den Hörercharts, den Stuff im Rock Top 30, Nickelback, Rattle the Cage, damit es so bleibt oder sogar noch besser wird, gib jetzt deine Stimme ab in deiner Stuff im Rock App und auf starfm.de für diesen Song. Übrigens, finanziell steht Nickelback ganz gut da. Die haben ja schon mehr als 50 Millionen Alben verkauft, über 10 Milliarden Streams erzielt, 12 ausverkaufte Tourneen in Folge. Also ich muss sagen, das klingt echt solide. Aber es gibt Rockstars, die können da noch draufsatteln und jetzt auch am Ende des Monats ohne Sorge ins Portemonnaie gucken.
1: 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Platz 3.
0: Bono, der Kapitalist unter den Rockstars. Seine Band U2 kassiert durch Stadiontourneen, Songrechte und eine langfristig starke globale Marke ganz schön ordentlich. U2 gehört laut Forbes über Jahre zu den größten Live-Verdienern mit einem geschätzten Vermögen von 600 bis 47 Millionen Euro.
1: Platz 2.
0: Bruce Springsteen prägt die Einstellung, dass wenn man sich auf das Geld konzentriere, es mit den Menschen in der Regel bergab ginge. Für ihn sei es immer darum gegangen, sein Talent zu schützen und zu pflegen, und es hat gereicht. Riesige Toureinnahmen plus der Verkauf seines gesamten Musikkatalogs an Sony im Dezember 2021 haben ordentlich Kohle in die Kasse gespült. Sony bestätigte selbst die Übernahme seiner aufgenommenen Musik- und Songwriting-Kataloge und AP nannte dafür eine Schätzung von rund 550 Millionen Dollar.
1: Platz 1.
0: Ach, Paul McCartney, der ist am Beatles-Katalog beteiligt und auch mit seiner Solo-Karriere, jahrzehntelangem Songwriting und Touring hat er sich ein Imperium aufgebaut. Also Paul McCartney, so ein Musterbeispiel dafür, wie Kompositionen und Publishing über Jahrzehnte Vermögen aufbauen können. Und deshalb ist Paul McCartney wohl auch nach Berufung auf die Sunday Times Rich List der erste Musiker-Milliardär Großbritanniens geworden.
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7: Guten Tag. Nach dem Anschlagsversuch am Flughafen Leipzig-Halle haben Ermittler eine weitere Drohne und Sprengstoff entdeckt. Gefunden wurde die Drohne auf einem Feld in der Nähe des Flughafens. Sicherheitsbehörden gehen inzwischen davon aus, dass mehrere Drohnen eingesetzt wurden. Eine dritte Drohne, die mit einem DHL-Flugzeug kollidiert sein könnte, fehlt weiterhin. Die Bundespolizei hat 23 ausreisepflichtige Afghanen in ihr Herkunftsland zurückgebracht. Die Abschiebung vom Flughafen Leipzig-Halle nach Kabul begann in den frühen Morgenstunden. Nach Angaben des Bundesinnenministeriums handelt es sich mehrheitlich um Straftäter. Thomas Bremser berichtet.
8: Die Männer wurden unter anderem wegen Sexualstraftaten und Körperverletzung verurteilt. Unsere Gesellschaft habe ein eindeutiges Interesse daran, dass Straftäter unser Land verlassen müssen, sagt Innenminister Dobrindt. Er hat auch angekündigt, nicht nur Kriminelle und Gefährder abschieben zu wollen, sondern auch andere Ausreisepflichtige. Daran gibt es Kritik. Hilfsorganisationen berichten, dass nur jeder Dritte in Afghanistan aktuell einen Job hat. Es seien so viele Menschen unterernährt wie nie zuvor.
7: Ein 31-Jähriger aus dem Raum Großenhain muss für 5 Jahre und 4 Monate ins Gefängnis. Das Landesgericht Dresden verurteilt ihn unter anderem wegen Gewalt gegen seine frühere Freundin. Dem Urteil vorausgegangen war ein Polizeieinsatz, bei dem der Mann die Beamten angegriffen haben soll. Ein Polizist setzte dabei seine Dienstwaffe ein und schoss. Das Gericht bewertete diesen Schusswaffeneinsatz als rechtmäßig. Und die Elbfähre in Belgern nimmt nach Wochen des Stillstandes wieder den Betrieb auf. Nach den Regenfällen der vergangenen Tage ist der Wasserstand der Elbe ausreichend gestiegen. Seit Mitte Juli konnte die Fähre wegen Niedrigwassers nicht fahren. Sie verbindet Belgern mit Orten auf der östlichen Elbseite. Während des Ausfalls mussten Anwohner, Pendler und Ausflügler längere Umwege über Elbbrücken in Kauf nehmen. Und noch zum Wetter im Freistaat. Heute eine immer dichtere Bewölkung, im Vogtland etwas Regen. Höchsttemperaturen liegen zwischen 20 bis 24 Grad. In der Nacht erwartet uns schauerartiger Regen mit Tiefsttemperaturen von 14 bis 11 Grad. Morgen Vormittag wird es dann stark bewölkt, mit gebietsweise Schauern. Temperaturen liegen bei 20 bis 23 Grad. Und das war der Star FM Sachsen Report mit Kevin Shepard.
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9: Mit Bianca am Mikro. Ich wünsche dir einen herrlichen Dienstagabend gleich mit Maximum Rock für deine Abendsportrunde. Blackstone Cherry haben wir im Köcher. Mit U2 reisen wir ins Jahr 1987. Und hier ist Linkin Park und Bleed It Out.

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0: Dafür Maximum Rock die Broilers zurück zum Beton an deinem Dienstagabend in der letzten Woche im August. Und genau das ist ja auch das Thema von Maximum Rocker Emil, der schreibt, geht's euch auch so am Ende des Monats? Wieder viel Platz bei mir im Portemonnaie, aber nichts mehr auf dem Konto. Früher, schreibt er, war das nicht so, aber mittlerweile muss er echt sparen. Und Emil fragt die Maximum Rock Community, was haben die Maximum Rocker für Spartipps im Alltag, damit das Ende des Monats wieder leichter wird. Maximum Rockerin Lisa hat eine gute Idee, wie man sich doch nochmal was gönnen kann.
1: Hallo ihr Lieben, hier ist Lisa. Ich habe auch einen kleinen Spartipp. Und zwar habe ich früher schon im Studium irgendwann angefangen, immer wenn ich so in mein Portemonnaie geguckt habe oder anfangs vielleicht noch häufiger oder einmal am Tag, einmal in der Woche, wie auch immer, immer die 2-Euro-Stücken rauszunehmen und die in eine Spardose zu packen. Und zwar in eine Spardose, die man nicht öffnen kann. Die gibt es so in irgendwelchen Ramschläden. Also entweder muss man die wirklich gewalttätig irgendwie zerhauen, zertrümmern mit einem Dosenöffner, je nachdem. Aber das ist es wert. Wenn die dann voll ist, kommt dann doch mehr zusammen, als man denkt. Ich habe mir mal eine Küchenmaschine davon gekauft, die ich unbedingt mal haben wollte. Oder den Hochzeitsfotografen davon bezahlt. Oder. Also das ist gar nicht mal so wenig. Und wer es hardcore betreiben will, kann ja auch 5-Euro-Scheine nehmen, immer wenn die übrig sind. Manchmal ertappe ich mich auch dabei, dass ich extra einen größeren Schein hingebe, nur um dann 2-Euro-Stücken wieder zu bekommen und die dann wieder ins Sparschwein packen zu können. Also dann kann man immerhin sich mal was gönnen. Bis dahin, ciao.
0: Das ist ja cool. Und dann hau ich mit dem Hämmerchen mein Sparschwein. Ja, das sind die guten alten Songs. Maximum Rockerin Jana, bevor ich weiter singe, kommst du auch noch mit einem guten Tipp um die Ecke, ne?
2: Ich nutze für Einkäufe, egal welcher Art, einige Apps und da dann die Bonus- und Rabattprogramme. Da kann man eine ganze Menge sparen. Mhm. Man kriegt auch mal was umsonst, wenn man den Coupon aktiviert hat. Und ja, das hilft auch ungemein.
0: Absolut. Vielen, vielen, vielen Dank, liebe Maximum Rocker, diese schönen Spartipps, die wir so heute gesammelt haben. Unter anderem eben auch mal selber kochen und das Auto stehen lassen und zu Fuß gehen. Und ja, es gibt vieles, da müssen wir wahrscheinlich auch ein bisschen mit unserer Fantasie spielen. Und das Gute am Ende des Tages ist ja immer, an Maximum Rock brauchen wir nicht zu sparen. Gleich Social Distortion, Corey Taylor und Placebo am Start für dich.
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0: da von Maximum Rock. Ey, der richtige Song zu deinem Feierabend. Social Distortion mit Don't Drag Me Down. 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
0: Ja, die Star FM Rock Talents sind eine großartige Plattform. Da kannst du dich bewerben mit deiner Nachwuchsband und kannst sagen, ey, ich habe diesen einen Hammer-Song und den möchte ich bei Star FM von vorn bis hinten im Radio hören. Und dann battlest du dich mit einer anderen Band, die das auch will. Und am Ende entscheidet der Maximum Rocker, welche Band am Ende das Rennen macht. In dieser Woche ist eine Deutschrock-Band mit dabei, die Ampex heißt, mit ihrer Single Sag nicht, es ist okay. Und Achtung, Ohrwurm!

0: Typen aus der Region Wittgenstein an der Grenze zu NRW. Warum seid ihr ein Rocktalent?
1: Wir glauben, wir sind ein Rocktalent, weil wir unsere Lieder komplett selbst schreiben. Und wir sollten unbedingt bei euch laufen, weil unsere Texte insbesondere auch wichtige Botschaften transportieren.
0: Also MPEX ist überzeugt, mit ihrem Song sind sie ganz weit vorne. Das ist aber auch die Band Turn in the Course, eine Metal-Post-Metalcore-Band aus Bamberg, Nürnberg, Regensburg und Würzburg.

0: Turn in the Chorus, Silhouette, den Song wollen Sie komplett bei Start von Maximum Rock hören. Warum seid ihr ein Rocktalent?
1: Wir glauben, dass wir ein Rocktalent sind, weil unsere Musik einfach mitreißen kann. Es geht um Emotionen, aber es geht auch genauso viel um Energie. Hört euch unbedingt Silhouette an. Ich glaube, der Song zeigt auch wirklich ganz gut, was wir alles drauf haben. Er hat coole Hooks, er hat Gitarren-Solos, er hat fette Breakdowns. Da ist wirklich die ganze Bandbreite des modernen Metal und Metalcore abgedeckt. Und mit dem, was wir noch in der Hinterhand haben, ist das ein kleiner Vorgeschmack auf was noch kommt. Und da solltet ihr auf jeden Fall dranbleiben. Und wir freuen uns, hier aus Deutschland, aus Bayern, nachzurücken und ein bisschen die Szene aufzumischen.
0: Also deine Stimme zählt jetzt auf starfm.de und in deiner starfm-App. Und ich bin gespannt, welchen Song wir dann nächste Woche Donnerstag 18:30 komplett bei uns hören werden. Maximum Rock jetzt von The Props. Hier ist Get Off.

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Breaking Benjamin, Something Wicked.

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